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1: Im Studio Silas Quiring. Viele werden sich wohl genau erinnern, wo sie heute vor genau 25 Jahren waren. Die Terroranschläge vom 11. September jähren sich wieder und selbst dieser Gedenktag spaltet die USA. Präsident Trump spricht im Pentagon, während in New York frühere Präsidenten parteiübergreifend an die fast 3000 Todesopfer erinnern. Immer wieder kommt es vor, dass Videos im Internet landen, die heimlich mit Smart Glasses gemacht wurden. Die norwegische Hauptstadt Oslo greift jetzt durch und hat diese Brillen mit Kameras an Schulen verboten. Auch in Deutschland wird über ein Verbot diskutiert, um die Privatsphäre zu schützen. Nach einem schweren Busunglück im Osten der Schweiz ist die genaue Opferzahl noch unklar. Die Polizei spricht von mehreren Toten und Verletzten. Genaue Zahlen wollen die Beamten im Laufe des Vormittags nennen. Als der

0: Bus von der Straße abkam, waren rund 50 Touristen aus den Niederlanden an Bord. Jetzt ist auch der FC Bayern in die neue Champions-League-Saison gestartet. Mit einem am Ende fulminanten 5:0 Pflichtsieg gegen Bodø Glimt aus Norwegen. Ganz anders als geplant lief der Abend für RB Leipzig. Bei Champions-League-Debütant Como verlor RB mit 1:4.
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0: Bus von der Straße abkam, waren rund 50 Touristen aus den Niederlanden an Bord. Jetzt ist auch der FC Bayern in die neue Champions-League-Saison gestartet. Mit einem am Ende fulminanten 5:0 Pflichtsieg gegen Bodø Glimt aus Norwegen. Ganz anders als geplant lief der Abend für RB Leipzig. Bei Champions-League-Debütant Como verlor RB mit 1:4.
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Ist das nicht gigantisch? Es ist Freitag, bester Tag der Woche und wir gehen's gemeinsam an. Hi, ich bin Laura und ich habe gleich für euch die neuesten Film-Updates aus Hollywood am Start. Jetzt geht's aber ganz entspannt rein mit immer den besten neuen Hits. Das ist Jack Style mit Turn the Lights Off. Kommt gut raus!

0: Besser spät als nie. Das ist das neue Motto in Hollywood. Morgen, hier ist Energy am Morgen mit Laura und Kollege und Filmfan Gabriel.
1: Guten Morgen, Laura.
0: Morgen.
1: Also, pass auf. Heute kommen ja die zauberhaften Schwestern Teil 2 ins Kino. Kennst du das?
0: Nein.
1: Das ist ein Film mit Sandra Bullock und Nicole Kidman. Also wirklich.
0: Liebe ich jetzt schon.
1: Perfekt, du bist begeistert. Große Hollywood-Stars und das 28 Jahre nach Teil 1. Vor 28 Jahren kam der erste Film raus und es ist kein Einzelfall in Hollywood. Der Teufel trägt Prada kam dieses Jahr schon raus, 20 Jahre später. Mhm. Top Gun 36 Jahre später. Hä? Gladiator 24 Jahre später. Was? Also man hat wirklich in Hollywood das Recyceln entdeckt, aber wirklich halt sehr spät. Weil
0: sehr, sehr spät.
1: Ja, könnte man so sagen. Da geistern halt noch so Ideen in den Köpfen der kreativen People irgendwie rum und man will natürlich auch die junge Zielgruppe, ich guck dich an, die junge Zielgruppe Danke. Möchte man dann natürlich mit dazu holen.
0: Ja.
1: Und es hört auch nicht auf.
0: Okay.
1: I Am Legend soll fortgesetzt werden mit Will Smith. Dann soll Shrek wieder zurückkommen,
0: wow.
1: Mit Zendaya diesmal.
0: Was?
1: Ja, die soll die Teenager-Tochter
0: okay.
1: von Shrek spielen.
0: Aha.
1: Und plötzlich Prinzessin mit Anne Hathaway soll auch zurückkommen. Also wirklich,
0: das find ich toll, ja.
1: Da sind viele, viele, viele Pläne in Hollywood. Also Fortsetzungen können immer wieder passieren.
0: Schön, dass die ganzen Schauspieler und Schauspielerinnen auch also immer noch da sind, auch nach so langer Zeit.
1: Botox regelt.
0: Dankeschön. Und damit kommen wir zu meiner absoluten Lieblingsnummer jetzt am Start. Olivia Dean mit So Easy. Komm gut rein in diesen Freitagmorgen. 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
1: Die nächste Runde Stadtland Energy zockt mit mir heute Morgen. Die Latisha, grüß dich.
2: Morgen.
1: Wenn ich richtig gehört habe, hast du Begleitung da am Telefon?
2: Nee, ich bin gerade in der Kita.
1: Ach so.
2: Also ich arbeite in der Kita und sind gerade die Kinder im Hintergrund.
1: Während der Arbeitszeit also um Tickets für Khalid spielen. Besser geht's doch nicht.
2: Genau.
1: Ist er Fan?
2: Also meine Mama ist Fan. Ich kenne so ein paar Lieder, aber ich würde das für meine Mama halt gerne gewinnen wollen.
1: Für deine Mama zocken wir also und brauchen dafür mindestens 5 Punkte. Den Buchstaben ermitteln wir jetzt mit dem Generator.
0: L.
2: Okay.
1: Gut, dann starte ich unsere 30 Sekunden jetzt. Eine Stadt mit L.
2: London.
1: Ein Land?
2: Sorry.
1: Oh, doch, passt. Stadt mit L, London, nehmen wir. Ein Land mit L.
2: Lettland.
1: Ein Energy Star.
2: Weiter.
1: Etwas im Badezimmer.
2: Laufmatte.
1: Eine Eiscremesorte.
2: Litchi.
1: Ein Hobby.
2: Laufen.
1: Etwas, das heiß ist.
2: Weiter.
1: Ein Körperteil.
2: Weiter.
1: Etwas aus Holz. Und die Zeit ist um. Aber du hast es geschafft. Es waren 5 Punkte. Herzlichen Glückwunsch.
2: Super. Dankeschön.
1: Bedeutet für dich, du darfst zusammen mit deiner Mama zu Khalid.
2: Danke.
1: Und Bretter wie diese hier live erleben. Am 13. Oktober ist es soweit. Ich wünsche euch beiden ganz, ganz viel Spaß. Ich hoffe, deine Mama ist stolz auf dich. Ich bin's auf jeden Fall.
2: Ich glaube, sie wird sich so mega freuen.

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2: Im Studio Silas Quiring. Viele werden sich wohl genau erinnern, wo sie heute vor genau 25 Jahren waren. Die Terroranschläge vom 11. September jähren sich wieder und selbst dieser Gedenktag spaltet die USA. Präsident Trump spricht im Pentagon, während in New York frühere Präsidenten parteiübergreifend an die fast 3000 Todesopfer erinnern. Immer wieder kommt es vor, dass Videos im Internet landen, die heimlich mit Smart Glasses gemacht wurden. Die norwegische Hauptstadt Oslo greift jetzt durch und hat diese Brillen mit Kameras an Schulen verboten. Auch in Deutschland wird über ein Verbot diskutiert, um die Privatsphäre zu schützen. Nach einem schweren Busunglück im Osten der Schweiz ist die genaue Opferzahl noch unklar. Die Polizei spricht von mehreren Toten und Verletzten. Genaue Zahlen wollen die Beamten im Laufe des Vormittags nennen. Als der Bus von der Straße abkam, waren rund 50 Touristen aus den Niederlanden an Bord. Jetzt ist auch der FC Bayern in die neue Champions-League-Saison gestartet. Mit einem am Ende fulminanten 5:0 Pflichtsieg gegen Bodø Glimt aus Norwegen. Ganz anders als geplant lief der Abend für RB Leipzig. Bei Champions-League-Debütant Como verlor RB mit 1:4.
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4: Willkommen im wohl schönsten Tag der Woche. Hi, mein Name ist Laura. Ich begleite euch heute durch diesen Morgen und wir gehen es ganz entspannt an mit immer den besten neuen Hits. Das ist Nico Santos mit Why Don't You Stay.
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0: grüße euch, hier ist Energy am Morgen, heute mit mir, Laura. Und jetzt ist Lachen verboten.
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0: Ja, und heute wird's richtig persönlich. Paul, du bist einfach selbst dabei bei LOL Next, die Show, wo niemand lachen darf. Erzähl mal, wie bist du da reingeraten?
2: Ja, das frage ich mich ehrlich gesagt auch. LOL Next ist der neue Ableger von Last One Laughing und diesmal treten 10 Leute aus der jüngeren Comedy- und Creator-Szene gegeneinander an. Unter anderem Fresh Torge, Selfie Sandra, Phil Laude, Laura Larsson, Adi Totoro und eben auch ich. Das bekannte Prinzip, das bleibt erstmal gleich. Wir versuchen uns gegenseitig zum Lachen zu bringen, dürfen aber selbst keine Miene verziehen. Im Vergleich zur Hauptserie gibt es aber auch ein paar Änderungen. Statt 6 geht das Ganze nur 4 Stunden. Wir haben nur ein Leben. Wer einmal lacht, ist also direkt raus. Und durch die Show führt diesmal Hazel Brugger. Und wenn man das Ganze guckt, dann merkt man auch beim Tempo, dass hier eine jüngere Generation aufeinander trifft. Es passiert nämlich ständig etwas. Viel mehr darf und will ich natürlich nicht verraten, außer dass selbst 4 Stunden nicht zu lachen deutlich schwieriger ist, als ich vorher gedacht habe. Ob ich mich komplett blamiert oder vielleicht sogar überraschend gut geschlagen habe, das seht ihr ab sofort. Alle 4 Folgen gibt es nämlich bei Prime Video.
0: Na, was wollen wir denn mehr? Zum Start ins Wochenende eine ganze Staffel LOL Next schauen. Herrlich. Vielen Dank dir, Paul. Ich bin gespannt, wie weit du kommst. Und jetzt gibt's hier von mir immer die besten neuen Hits. Das ist The Bowser.

Freitag euch. Hier ist Energy mit mir, Laura, und mit immer den besten neuen Hits. Und Ellie Goulding ist auch dazu gekommen, um uns zu entertainen mit ihrem neuesten Banger For Your Entertainment. Keine große Gefühlsduselei, sondern einfach Spaß, Flirts und eine wilde Nacht. So lieben wir sie, die Ellie. Gönnen wir uns jetzt Ellie Goulding mit For Your Entertainment. Viel Spaß damit. 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
8: Guten Morgen, Laurenz. Was ist denn heute wichtig bei uns?
9: Ja, hier bei uns in Nürnberg wird es heute Nacht ein ganzes Stück dunkler werden als sonst. Es ist nämlich Earth Night und da geht an der Kaiserburg, der Lorenzkirche, am Schönbrunn und vielen anderen Gebäuden das Licht aus. Insgesamt bleiben da über 800 Scheinwerfer ausgeschaltet. Und damit will unsere City zeigen, dass nachts halt nicht immer alles angestrahlt werden muss. Und ganz klar, die Straßenlaternen, die bleiben natürlich an. Dann wird jetzt am Sonntag in Niedersachsen gewählt und da guckt diesmal wahrscheinlich ganz Deutschland so ein bisschen genauer hin, denn rund 6,3 Millionen Menschen entscheiden über Stadt- und Gemeinderäte, teilweise auch über Bürgermeister und Landräte. Und besonders spannend wird dann natürlich die große Frage, ob die AfD nach ihrem deutlichen Sieg in Sachsen-Anhalt jetzt auch in Niedersachsen zulegt. Und ein letztes Mal in diesem Sommer könnte es jetzt am Wochenende nochmal richtig voll auf den Autobahnen werden, denn in Bayern und Baden-Württemberg enden die Ferien und damit rollt dann die große Rückreisewelle. Vor allem morgen am Samstag drohen nochmal lange Staus. Wer kann, sollte also früher losfahren oder einfach noch einen Tag Urlaub dranhängen.
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9: Da sieht soweit alles entspannt aus. Ihr habt freie Fahrt.
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9: Da gibt's bisher noch keinen. Wenn ihr aber schon einen gesehen habt, dann sagt uns doch gerne Bescheid und klingelt mal ganz kurz durch unter der kostenlosen Studio-Hotline. Das ist die 0800 800 1069. Gute Fahrt.
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9: Ja, das ist doch mal ein Wetter, mit dem kann man doch sehr gut jetzt in diesen Septembertagen leben. 22 Grad erreichen wir in der Spitze, das alles mit ganz viel Sonnenschein. Und dann wollen wir natürlich auch schon mal gucken aufs Wochenende. Morgen am Samstag 24 Grad und übermorgen am Sonntag sogar bis zu 25 Grad. Das alles mit ganz viel Sonne.
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8: Laura hier und stellt euch vor, ihr sucht verzweifelt eine neue Bude und dann erscheint sie euch, die perfekte WG. Aber irgendwas ist faul. Wie ihr diese WG-Trap vermeiden könnt, das klären wir gleich nach Felix Hehl mit Pride und jetzt am Start BTS mit Swim. Schwimmt euch gut rein in den Freitag.
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0: Wunderhübschen guten Morgen, Laura hier. Und ob ihr wollt oder nicht, wir starten jetzt die Energy am Morgen Wohngemeinschaft.
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0: Endlich mal wieder WG-Leben, bin der Dundit, ist aber wirklich schon ein Weilchen her. Deswegen habe ich mir WG-Langzeitbewohnerin und Kollegin Annika dazugeholt.
2: Morgen.
0: Grüße dich. Du wirst uns auf das nächste WG-Casting vorbereiten.
2: Ja.
0: Denn ich sag mal so, bei den WG-Anzeigen gibt es schon immer mal wieder Sätze, die was anderes bedeuten.
2: Mhm.
0: Deswegen fange ich direkt an mit Satz Nummer 1.
2: Sie haben keinen Putzplan. Übersetzung bitte, Annika.
3: Ganz gefährlich, weil das heißt immer, niemand putzt außer dir. Und du putzt dann auch erst, wenn es so nervig ist, dass du dich einfach mal überwindest. Also ist immer ein schlechter Deal. Ihr verliert immer.
2: Das ist ja voll die Falle.
3: Ja.
2: Gut, dass wir drüber sprechen.

0: Denken.
1: Absolut.
0: Nächster Satz. Wir teilen alle Lebensmittel.
1: Größter Quatsch, den ich je gehört habe. Weil heißt, ich kaufe das 15 Euro Olivenöl, den 8 Euro Kaffee und du kaufst alle 3 Monate mal das einlagige Klopapier.
0: Oh, das klingt auch ganz nach mir, ne? Würde ich genauso machen. Zum letzten und finalen Satz. Das Zimmer ist super gemütlich. Was heißt das?
1: Da kann ich direkt sagen, das ist mein größter WG-Aufreger überhaupt, weil das heißt, dein Zimmer ist eine Schuhschachtel. Bei mir war das eine Schuhschachtel mit einer Dachschräge. Das heißt, ich konnte nicht mal gerade in meinem ersten WG-Zimmer stehen, habe mir mit meiner 1,80 immer den Kopf angestoßen und hatte allgemein einfach keine gute Zeit.
0: Wie viel zahlst du?
1: Mittlerweile zu viel. Ja. Immer noch zu viel.
0: Klassiker.
1: Wie immer.
0: Aber auch dafür, Annika, werden wir zahlen.
2: Ach, ist das wichtig oder richtig?
1: Das ist wichtig und richtig.
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1: 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Daily Flow, Flo Kerschner.

0: Unsere tägliche Runde Morgensport beginnt jetzt.
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0: Und unsere Lehrerin heute Morgen für diesen Sport ist Annika. Grüße dich.
2: Guten Morgen.
0: Du hast eine These für mich. Ich muss entscheiden, ob Lüge oder Wahrheit.
2: Ja, und die dreht sich heute ums Aufstehen. Meine Behauptung für dich ist nämlich, es hat früher den Job Aufwecker gegeben. Fakt oder Fake?
0: Ja, da bin ich mir ganz sicher. Also ja? Also es gibt ja auch Kirchenglocken. Aus genau diesem Grund, die ja läuten, damit die Leute damals gecheckt haben, okay, es ist 6 Uhr, ich muss aufstehen oder so, ich kann jetzt heim. Mhm. Und es hat bestimmt auch die VIPs gegeben.
2: Eine menschliche Kirchglocke.
0: Genau, die da wirklich von Haus zu Haus gegangen ist, die vielleicht auch ein bisschen extra Geld dann dafür bekommen hat, um halt die Leute aus dem Bett zu holen. Deswegen sage ich ganz klar, Fakt.
2: Okay. Es hat früher den Job Aufwecker gegeben, ist ein
3: Fakt.
2: Laura, du hast es gesagt, vor allem in England damals, da sind dann Leute durch die Straßen gelaufen und haben die Menschen, die geschlafen haben, wach gemacht. Witzig dabei, finde ich besonders, die haben manchmal auch mit so Pusterohren Erbsen an die Fenster geschossen,
0: damit die Leute schnell aufwachen.
2: Na, Erbsen, ne? Man will niemanden verletzen.
0: Okay, aber, Annika, wie viel muss ich dir zahlen, dass du mich am Montag aufwächst?
2: Mit Erbsen oder mit Steinchen?
0: Darf man die aussuchen?
2: Darf man, ich würde sagen, einen Kaffee.
0: Ja, okay, machen wir. Ich freue mich drauf. Jetzt auch auf James Young. Das ist Infinity hier bei Energy. Baby.

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7: Guten Morgen, Laurenz. Was ist denn heute wichtig bei uns?
8: Guten Morgen. Und da habe ich gute Nachrichten für ganz viele Eltern hier bei uns in Nürnberg. Der Schulstart dürfte für euch nämlich in diesem Jahr ein bisschen entspannter sein als sonst. Denn Erstklässler haben jetzt erstmals einen Rechtsanspruch auf Ganztagsbetreuung. Dafür gibt es hier bei uns in Nürnberg rund 3.400 Angebote direkt an den Schulen. Und auch bei den Kitas wurde nochmal ordentlich ausgebaut. Zum neuen Kita-Jahr sind rund 950 zusätzliche Betreuungsplätze dazugekommen. Und dann hat es gestern Nachmittag im Südwesten Deutschlands plötzlich ordentlich gewackelt, denn rund um Worms gab es ein kleines Erdbeben mit einer Stärke von 3,4 und das war wohl im Umkreis von bis zu 20 Kilometern deutlich zu spüren. Einige Leute haben sogar gedacht, da wäre irgendwas gegen ihr Haus gefahren. Die gute Nachricht allerdings, Schäden sind bisher keine bekannt. So, und jetzt zum Schluss noch mal ein ganz anderes Thema. Wer von euch einen Porsche fährt, der sammelt offenbar nicht nur ordentlich PS, sondern auch Punkte in Flensburg. Laut einer neuen Auswertung von Verivox haben nämlich Porsche-Fahrer 71% häufiger Punkte als der Durchschnitt. Dahinter kommen Range Rover und Tesla und am anderen Ende, da stehen Mitsubishi-Fahrer, die haben deutlich seltener was auf dem Punktekonto. Und der häufigste Grund ist übrigens zu schnelles Fahren.
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8: Das sieht soweit alles entspannt aus. Ihr habt freie Fahrt.
6: Blitzer.
8: Da gibt's bisher noch keinen. Wenn ihr aber schon einen gesehen habt, dann sagt uns doch gerne Bescheid und klingelt mal ganz kurz durch unter der kostenlosen Studio-Hotline. Das ist die 0800 800 1069. Gute Fahrt.
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8: Ja, das ist doch mal ein Wetter, mit dem kann man doch sehr gut jetzt in diesen Septembertagen leben. 22 Grad erreichen wir in der Spitze, das alles mit ganz viel Sonnenschein. Und dann wollen wir natürlich auch schon mal gucken aufs Wochenende. Morgen am Samstag 24 Grad und übermorgen am Sonntag sogar bis zu 25 Grad. Das alles mit ganz viel Sonne.
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Wunderschönen guten Morgen euch, Laura hier, und gleich lassen wir uns von einer Katze den Urlaub versauen. Davor bekommen wir aber die ersten und exklusive Eindrücke vom Deutschen Radiopreis gestern Abend. Anna und Ben waren vor Ort. Haben wir uns das Ding geholt? Hörte alles nach Benson Boone, und das ist jetzt Kygo, Khalid und Griffin mit Save My Love. Kommt gut raus.

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0: Schönen guten Morgen, hier ist Laura. Und als ich heute Morgen aufgestanden bin, sind Anna und Ben schlafen gegangen. Ja, der Deutsche Radiopreis, er ist im Kasten. Ein ganz krasses Happening. Natürlich, vor allem wegen den beiden hier.
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0: Das ist so krass. Oh mein Gott, Anna und Ben waren nominiert in der Kategorie Beste Morgensendung. Und so verlief die Verleihung.
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0: 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Anna, guten Morgen und Ben. Tja, das war ich gerade. Das ist so leider nicht passiert. Ja, ihr merkt, es hat nicht geklappt, aber an dieser Stelle muss trotzdem gesagt werden, sie gehören zu den Top 3 Deutschlands, was wirklich krass ist. Sie sahen scharf aus, ja, selbst Ben. Und sie haben gestern Tagesschau-Legende Susanne Daubner getroffen. Also ein sehr, sehr guter Abend, würde ich sagen. Sie haben sich heute früh aber bei mir noch selbst zum Wort gemeldet.
3: Es war ein fantastischer Abend.
4: Und ja, wir haben den Preis nicht gewonnen, aber alleine, dass wir nominiert sind, wir sind die Top 3 in ganz Deutschland in der Morningshow und das zählt einfach schon. Wir hatten einen geilen Abend und es macht mega Spaß und vielleicht dann nächstes Jahr, vielleicht haben wir dann Glück. Ja. Ich meine, die Konkurrenz war auch hart.
3: Ja, und das nächste Mal bist du mit dabei, Laura.
0: Ah, die dreckige Lache dahinter. Ja, super, ich freue mich drauf und freue mich vor allem, dass ihr anscheinend eine wirklich gute Nacht hattet. Und wir bescheren uns jetzt einen richtig guten Morgen und das mit Jennifer Lopez zusammen mit David Guetta. Das ist Save Me Tonight hier bei Energy. 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

Freitagmorgen euch, ihr hört Energy mit immer den besten neuen Hits und Crystal Sarandi schreibt seine Musik meistens in Unterhose. Er sagt, das holt das Beste aus ihm heraus. Frag mich jetzt natürlich, was passiert, wenn er mal komplett nackt Musik schreibt. Aber das ist ein Ding für die Zukunft. Jetzt gibt's erstmal den Crystal Sarandi im Schlüpfer mit Good Old Days. Ob deswegen so viele auch im Homeoffice halbnackt immer arbeiten? Man weiß es nicht. Viel Spaß mit

vor, eure Urlaubspläne platzen und am Ende sind alle froh drüber. Energy am Morgen mit mir, Laura. Es klingt alles ein bisschen weird, ist aber einer Familie aus Frankreich so passiert. Die wollten mit ihrer Katze Chanel in den Urlaub fahren, aber Chanel war plötzlich weg. Klar, die Familie sucht 12 Tage lang nach dieser Katze, muss dann aber natürlich auch irgendwann mal wieder zurück nach Hause. Trotzdem fährt jedes Wochenende ein Familienmitglied über 6 Stunden, um das Tier zu suchen. Und dann nach 28 Tagen die Nachricht: Chanel wurde gefunden. Und das Beste, die Familie war nicht alleine. Rund 20 Leute haben geholfen, sogar der Tierschutzverein, sogar mehrere Tierschutzvereine. Also daraus lernen wir doch auch mal wieder: Aufgeben ist keine Option. Alles für Chanel. Ah, ich bin so froh, dass die Katze gefunden wurde. Wir machen hier jetzt weiter mit immer den besten neuen Hits. Das ist Shakira zusammen mit Burna Boy, Die Die.

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7: Guten Morgen, Laurenz. Was ist denn heute wichtig bei uns?
8: Ja, hier bei uns in Nürnberg wird es heute Nacht ein ganzes Stück dunkler werden als sonst. Es ist nämlich Earth Night und da geht an der Kaiserburg, der Lorenzkirche, am Schönbrunn und vielen anderen Gebäuden das Licht aus. Insgesamt bleiben da über 800 Scheinwerfer ausgeschaltet. Und damit will unsere City zeigen, dass nachts halt nicht immer alles angestrahlt werden muss. Und ganz klar, die Straßenlaternen, die bleiben natürlich an. Dann wird jetzt am Sonntag in Niedersachsen gewählt und da guckt diesmal wahrscheinlich ganz Deutschland so ein bisschen genauer hin, denn rund 6,3 Millionen Menschen entscheiden über Stadt- und Gemeinderäte, teilweise auch über Bürgermeister und Landräte. Und besonders spannend wird dann natürlich die große Frage, ob die AfD nach ihrem deutlichen Sieg in Sachsen-Anhalt jetzt auch in Niedersachsen zulegt. Und ein letztes Mal in diesem Sommer könnte es jetzt am Wochenende nochmal richtig voll auf den Autobahnen werden, denn in Bayern und Baden-Württemberg enden die Ferien und damit rollt dann die große Rückreisewelle. Vor allem morgen am Samstag drohen nochmal lange Staus. Wer kann, sollte also früher losfahren oder einfach noch einen Tag Urlaub dranhängen.
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8: Das sieht soweit alles entspannt aus. Ihr habt freie Fahrt.
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8: Da gibt's bisher noch keinen. Wenn ihr aber schon einen gesehen habt, dann sagt uns doch gerne Bescheid und klingelt mal ganz kurz durch unter der kostenlosen Studio-Hotline. Das ist die 0800 800 1069. Gute Fahrt.
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8: Ja, das ist doch mal ein Wetter, mit dem kann man doch sehr gut jetzt in diesen Septembertagen leben. 22 Grad erreichen wir in der Spitze, das alles mit ganz viel Sonnenschein. Und dann wollen wir natürlich auch schon mal gucken aufs Wochenende. Morgen am Samstag 24 Grad und übermorgen am Sonntag sogar bis zu 25 Grad. Das alles mit ganz viel Sonne.
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7: Hallo, guten Morgen, hier ist Laura und ihr könnt leider nicht sehen, was ich hier in der Hand habe, aber es ist die Kreditkarte von ImmoScout24 und mit der zahle ich gleich eure Miete für ein gesamtes Jahr. Passiert alles. Nach Holly Humberstone mit To Love Somebody und das ist jetzt Taylor Swift. Kommt gut rein in den Freitag.

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0: Schönen guten Morgen, hier ist Energy und das, was jetzt hier passiert, kann Leben verändern.
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0: 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Wir übernehmen für 12 Monate die Miete für eure Wohnung. Der faireste Deal im Radio. Alles, was wir dafür von euch brauchen, ist eine Anmeldung auf energy.de. Hat auch die Gina so gemacht. Und deswegen ist sie jetzt bei mir in der Leitung. Schönen guten Morgen.
2: Hallo, guten Morgen.
0: Erzähl mir mal ganz kurz, wie sieht dein Zuhause aus?
2: Okay, also wir haben eine Zweiraumwohnung, die ist 57 Quadratmeter groß, mit einem kleinen Balkon sogar dran, der Richtung Park geht. Also eigentlich ganz hübsch gemacht. Es reicht für 2 Personen, es ist schön kuschelig.
0: Du zahlst wie viel?
2: Müssten 670 Euro warm sein.
0: Wie kam es denn dazu, dass du dich hier bei uns beworben hast?
2: Also ich höre den ganzen Tag im Büro über Energy, habe das gehört und dachte, man kann ja sein Glück einfach mal probieren. Wäre ja schön, wenn das klappen würde. Da habe ich es einfach mal gewagt.
0: Ja, und wer nicht wagt, der auch nicht gewinnt. Deswegen,
2: genau,
0: Gina, halte dich kurz fest, setz dich vielleicht auch ganz kurz hin. Denn Gina, wir übernehmen deine Miete für ein Jahr.
2: Oh Gott, nein. Oh Gott, ich zu deinem ganzen Körper. Darf ich?
0: Ja.
2: Oh Gott, danke schön. Oh Gott, da kommen wir fast drehen.
0: Ich habe mal, klar, kurz im Kopf hochgerechnet, das sind über 5.500 Euro, die du dir jetzt sparst. Was machst du jetzt mit diesem Ersparten sozusagen?
2: Mein Partner hatte vor 2 Jahren einen Autounfall, hat so bis heute noch an den Folgen zu kämpfen und ist immer noch krankgeschrieben. Und ich würde ihm so gerne mal wieder so einen kleinen Kurzurlaub irgendwie ermöglichen, mal irgendwie mal 2-3 Tage raus. Und ich glaube, mit dem Geld könnte man auf jeden Fall damit was anfangen.
0: Ja, da ist sicher auch mehr als nur ein Kurzurlaub drin. Und Energy zahlt eure Miete auch ab Montag wieder. Hast du einen Tipp an alle anderen? Was sollen die tun, dass es denen so ergeht wie dir?
2: Einfach den Mut zusammennehmen und einfach mitmachen. Energy hören natürlich und einfach mitmachen. Man sieht ja, es lohnt sich, auch wenn man nicht damit rechnet.

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1: Die nächste Runde Stadtland Energy zockt mit mir heute die Konstanze. Grüß dich.
2: Guten Morgen.
1: Na, schon Pläne fürs Wochenende?
2: Mal entspannt machen dieses Wochenende.
1: Jetzt aber erstmal Stress pur, denn es geht um Tickets.

0: Energy Star Khalid, ich brauche von dir mindestens 5 Punkte.
1: Alles klar.
0: Dein Buchstabe kommt jetzt.
2: S.
0: Und ich starte die Zeit jetzt. Eine Stadt mit S.
1: Stuttgart.
0: Ein Land mit S.
1: Serbien.
0: Ein Energy Star.
1: Weiter.
0: Ein Musikinstrument.
1: Sopranflöte.
0: Ein Gewürz.
1: Salz.
0: Eine Käsesorte.
1: Weiter.
0: Eine Blume.
1: Sonnenblume.
0: Und damit sind die 5 voll. Herzlichen Glückwunsch, die Tickets gehören dir.
1: Wow, danke.
0: Du darfst also mit einer Person deiner Wahl zu ihm hier. Geil. Den live erleben. Das ist ein Brett. Freust du dich?
1: Ich freue mich riesig.
0: 16. Oktober ist es soweit. Du darfst aufs Konzert, weil du hier abgeliefert hast und jetzt kannst du dich entspannen.
1: Ja, perfekt, danke.
0: Und wenn ihr jetzt sagt, ich hätte mindestens genauso schnell Sopranflöte gesagt, dann meldet euch doch an auf energy.de und zockt nächste Woche mit uns Stadt, Land, Energy.

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7: Laurenz, was steht denn jetzt am Wochenende an?
8: Ja, wenn ihr dieses Jahr noch nicht auf dem Herbstvolksfest wart, dann wird es aber jetzt wirklich mal so langsam Zeit, denn heute geht das Nürnberger Herbstvolksfest schon ins letzte Wochenende und zum 200. Geburtstag war da bisher ordentlich was los. Bis Sonntag könnt ihr dann nochmal über den Platz ziehen und zum Abschluss gibt es dann unter anderem eine große Straßenbahnparade, wo dann nochmal die alten Straßenbahn-Oldtimer gezeigt werden. Und Sonntagabend gibt es dann wieder das legendäre Abschlussfeuerwerk. Dann ist ja heute wieder der 11. September. Das heißt, ganz viele Leute erinnern sich zurück, wie heute vor 25 Jahren die Anschläge die Welt verändert haben. In New York kommen heute wieder ganz viele Angehörige am Ground Zero zusammen und lesen die Namen der fast 3000 Opfer vor. Zwischendurch wird auch immer wieder innegehalten und zwar genau zu den Momenten, als damals die Flugzeuge einschlugen und die Türme einstürzten. Und heute Abend leuchten wieder zwei riesige Lichtstrahlen über Manhattan und zwar genau da, wo früher die Twin Towers standen. Und ein letztes Mal in diesem Sommer könnte es jetzt am Wochenende nochmal richtig voll auf den Autobahnen werden, denn in Bayern und Baden-Württemberg enden die Ferien und damit rollt dann die große Rückreisewelle. Vor allem morgen am Samstag drohen nochmal lange Staus. Wer kann, sollte also früher losfahren oder einfach noch einen Tag Urlaub dranhängen.
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8: Leute, bitte seid gerade besonders aufmerksam, wenn ihr auf der Südwesttangente Richtung Nürnberg unterwegs seid. Zwischen Nürnberg-Münchner Straße und Nürnberg-Hafen Süd, da sind Fahrradfahrer auf der Fahrbahn. Und ebenfalls auf der Südwesttangente Nürnberg Richtung Feucht am Kreuz Nürnberg Süd in der Überleitung zur A6 Richtung Amberg. Da hat es einen Unfall mit mehreren Fahrzeugen gegeben.
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8: Da haben wir auch welche für euch. Und zwar stehen sie ja gerade in Nürnberg in der Kalchreuther Straße, in Fürth in der Mainstraße und in Ansbach in der Residenzstraße. Habt ihr noch einen weiteren Blitzer, Stau oder vielleicht sogar noch einen Unfall gesehen? Dann klingelt einfach mal ganz kurz durch unter der kostenlosen Studio-Hotline. Das ist die 0800 800 1069. Gute Fahrt!
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8: Hui, es ist ganz schön frisch hier bei uns in Franken. Wir sind momentan einstellig unterwegs am Dutzendteich beim Volksfestplatz. Da messen wir gerade 9 Grad, aber das wird sich noch ein bisschen entspannen. Wir erreichen heute nämlich Topwerte bis zu 21 Grad, das alles bei ganz viel Sonne. Und wir wollen natürlich auch schon mal so eine ganz vorsichtige Prognose fürs Wochenende wagen. Das wird auch recht sonnig mit Topwerten bis zu 23 Grad.
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einen wunderschönen Freitagmorgen euch. Das Leben, das ist unfair und ergibt manchmal einfach keinen Sinn. Aber darüber sprechen hilft und kann sogar ganz lustig sein, was Kopfrechnen und scharfes Essen damit zu tun hat. Das gibt's alles gleich nach Alex Warren. Und jetzt am Start One Republic mit Need Your Love. Einen schönen Freitag euch.

0: Morgen, hier ist Energy und auch an einem Freitag kann das Leben sinnlos und unfair sein. Kennt ihr den Moment, wenn ihr so einen Ticken zu lange nachdenkt und plötzlich in einer Millisekunde versucht, das gesamte Universum mit euren Gedanken zu verstehen und erfassen? Ja, hatte ich letztens wieder. Und dabei sind mir drei Dinge klar geworden, die auf dieser Welt gar keinen Sinn ergeben und womit wir als Menschheit auch irgendwo bestohlen worden sind. Und diesen Synapsenschuss, den will ich mit euch teilen und vor allem auch mit Annika. Guten Morgen.
1: Morgen, Laura.
0: Hast du so ein bisschen verstanden, was hier bei mir da oben abgeht?
1: So leicht, aber ich glaube, ich bräuchte einfach noch ein paar Beispiele dafür.
0: Ja, genau. Es geht um meine 3 biggest robberies in der Geschichte.
1: Aha.
0: Da habe ich auf der 3. Pass auf. Das Wasser nicht gegen Schärfe hilft.
1: Das ist wirklich frech. Weil es ist immer da. Aber es hilft nicht.
0: Ich checke nicht. Naja, auf der 2 habe ich, dass 77 plus 33 nicht 100 ergibt.
1: Ich hatte gerade so den Impuls, dich zu korrigieren, Laura. Aber du hast recht, na Mensch.
0: Mhm. Und auf Platz 1 ganz klar, dass Energy am Morgen mit Anna Guten Morgen und Ben gestern nicht den Deutschen Radiopreis gewonnen haben.
1: Ja, und das ist wirklich, also größer als das wird es nicht mehr. Das ist the biggest robbery in history.
0: Ja. Ja. Hast du auch irgendwas?
1: Ja, ist mir tatsächlich jetzt neulich aufgefallen und zwar Socken. Bleib bei mir, Laura.
0: Ja.
1: Wie kann es sein, dass ich mir 6 Paar Socken kaufe und am Ende 11 Socken noch übrig habe und keiner passt zum anderen und irgendwo gibt es ein Paralleluniversum, in dem diese einzelnen Socken sind.
0: Okay, Annika, ich glaube, das ist ein You-Problem und nicht so ein Welt-Ding.
1: Nee. Leute, nein, ihr müsst mir zustimmen.
0: Das ist dein Ding.
1: Das kann nicht sein.
0: Wir machen hier weiter mit Jack Style, das ist Turn the Lights Off.

Wunderschönen Freitagmorgen euch. Ihr hört Energy mit mir, Laura. Und wenn ihr gerade vielleicht mit eurem Partner, Partnerin zur Arbeit fahrt, dann ist jetzt der Moment gekommen, mal die Hand rüberzulegen. Ne, zu eurer Liebsten. Und einfach zu genießen, weil diese Nummer hier, die ist einfach Romantik pur. Am Start jetzt Lady Gaga zusammen mit Bradley Cooper. Das ist Shallow hier bei Energy. Und an einer roten Ampel könnte auch vielleicht mal ein Knutschi dann passieren, ne? 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

0: Wunderhübschen guten Morgen, ihr hört Energy mit immer den besten neuen Hits. Und das P in Pop, das steht ganz klar für unsere Kollegin Pia. Und damit ist sie jetzt wieder an der Reihe, uns die Welt der Popstars zu Füßen zu legen. Und da gibt's wohl ganz heiße News. Let's go, Pia!
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2: Und da fangen wir an mit Miley. Da hat nämlich letzte Woche der Ticketvorverkauf begonnen für ihre beiden Shows, die sie dann im Oktober in Los Angeles spielen wird. Und in dieser virtuellen Schlange, um Tickets zu kaufen, waren einfach über 1,5 Millionen Menschen, die das versucht haben. Das ist wirklich krass. Ich habe auch kurz drüber nachgedacht, aber die Hoffnung, die ist ganz schnell gestorben. Dann geht's weiter mit Billboard. Die wählen jedes Jahr den Song of the Summer. Und dieses Jahr ist es Hate That I Made You Love Me von Ariana Grande. Ich mag den Song sehr, aber für einen Sommersong ist der echt spät rausgekommen. Weiter geht's mit Harry Styles, denn der hat jetzt verkündet, dass er eben seine Together Together Tour verlängern wird und 2027 weiter Shows spielen wird. Unter anderem auch zwei Shows in Deutschland, in Berlin am 2. und 3. Juli am Flughafen Tempelhof. Also das wird ganz toll. Jetzt muss man nur noch hoffen, dass man irgendwie dafür auch Tickets bekommt.
0: Na, es wurde aber auch allerhöchste Eisenbahn, dass Harry Styles auch endlich nach Deutschland kommt.

nachdem er uns letztes Mal so fies ausgeklammert hat. Ich werde es auf jeden Fall auch probieren mit den Tickets. Schauen wir mal, was wird. Und wir machen hier weiter mit immer den besten neuen Hits. Das sind Glockenbach und Tom Walker mit Home.

0: 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Starte jetzt mit Fourth Wing.
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18: Guten Morgen, Laurenz. Was ist denn heute wichtig bei uns?
19: Guten Morgen. Und da habe ich gute Nachrichten für ganz viele Eltern hier bei uns in Nürnberg. Der Schulstart dürfte für euch nämlich in diesem Jahr ein bisschen entspannter sein als sonst. Denn Erstklässler haben jetzt erstmals einen Rechtsanspruch auf Ganztagsbetreuung. Dafür gibt es hier bei uns in Nürnberg rund 3.400 Angebote direkt an den Schulen. Und auch bei den Kitas wurde nochmal ordentlich ausgebaut. Zum neuen Kita-Jahr sind rund 950 zusätzliche Betreuungsplätze dazugekommen. Und dann hat es gestern Nachmittag im Südwesten Deutschlands plötzlich ordentlich gewackelt, denn rund um Worms gab es ein kleines Erdbeben mit einer Stärke von 3,4 und das war wohl im Umkreis von bis zu 20 Kilometern deutlich zu spüren. Einige Leute haben sogar gedacht, da wäre irgendwas gegen ihr Haus gefahren. Die gute Nachricht allerdings, Schäden sind bisher keine bekannt. So, und jetzt zum Schluss noch mal ein ganz anderes Thema. Wer von euch einen Porsche fährt, der sammelt offenbar nicht nur ordentlich PS, sondern auch Punkte in Flensburg. Laut einer neuen Auswertung von Verivox haben nämlich Porsche-Fahrer 71% häufiger Punkte als der Durchschnitt. Dahinter kommen Range Rover und Tesla und am anderen Ende, da stehen Mitsubishi-Fahrer, die haben deutlich seltener was auf dem Punktekonto. Und der häufigste Grund ist übrigens zu schnelles Fahren.
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19: Da habe ich was für euch und zwar betrifft das die A73 Nürnberg Richtung Feucht am Kreuz Nürnberg Süd in der Überleitung zur A6 Richtung Amberg. Da hat es gekracht und zwar gleich mit mehreren Fahrzeugen, also seid hier bitte besonders aufmerksam unterwegs.
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19: Jo, da haben wir auch was. Und zwar stehen sie da gerade in Nürnberg, in der Kalchreuther Straße, in Fürth, in der Mainstraße und in Ansbach, in der Residenzstraße. Habt ihr noch einen weiteren Blitzerstau oder vielleicht sogar noch einen weiteren Unfall gesehen? Dann einfach mal ganz kurz durchklingeln unter der kostenlosen Studio-Hotline. Das ist die 0800 800 1069. Gute Fahrt.
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19: Besonders liebe Grüße schicke jetzt raus an alle, die draußen auf dem Bau sind und jetzt schon fleißig arbeiten. Es ist nämlich saukalt da draußen. 10 Grad messen wir gerade in Nürnberg. Das alles aber bei ganz viel Sonne. Und es wird auch besser, was die Temperaturen angeht. Da erreichen wir heute in der Spitze 21 Grad. Und das Wochenende wird auch größtenteils freundlich. Da können wir uns auf Spitzenwerte bis zu 23 Grad und ganz viel Sonne freuen.
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guten Morgen, Laura hier. Und warum mit guten Vorsätzen bis Silvester warten, wenn wir auch jetzt schon mit Sport loslegen können? Wir motivieren uns alle. Und mit wir meine ich die Energy-Redaktion. Was dabei rauskommt, das hört ihr nach Dermot Kennedy mit Funeral. Passend. Und jetzt am Start Olivia Dean. Absolute Lieblingsnummer von mir. Das ist so easy hier bei Energy. Kommt gut raus.

0: Tja, moin, hier ist Energy am Morgen mit mir, Laura. Und Sport und ich gehen sicher nicht Hand in Hand. Also nur, wenn ich richtig motiviert werde. Deswegen habe ich diese Motivation gesucht bei uns in der Energy-Redaktion. Ich habe da mal rumgefragt, wie würdet ihr mich zum Sport motivieren? Und das kam dabei heraus.
1: Laura, du bist eh schon eine geile Sau. Und damit machen wir dich noch sogar... Nee.
2: Ein gutes Pferd springt immer nur so hoch, wie es muss.
1: Das heißt, ich darf zu Hause bleiben?
2: Nein.
3: Denk dran, wer du morgen wärst und wie du aussehen würdest, wenn du heute Sport machst.
1: Das ist mir zu hoch.
4: Kannst du mich kurz zum Sport motivieren?
5: Wie meinst du?
4: Ja, so Motivationssprüche brauche ich.
5: Nee, müsste ich googeln.
4: Kiki, kannst du mich ganz kurz zum Sport motivieren?
6: Nicht so richtig, leider.
0: Ja, ja, muss ich nicht viel zu sagen, oder? Lasst mich euch da lieber unseren Energy Stream of the Week an die Hand geben. 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Da werdet ihr garantiert gepusht. 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Und wir freuen uns jetzt auf immer die besten neuen Hits mit Teddy Swims. Das ist Mr. Know It All.

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1: 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Daily Flow, Flo Kerschner, jeden Morgen.

0: Wenn ihr gerade auch noch so ein bisschen im Flugmodus hängt, dann wird das hier helfen.
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0: Hier ist Energy am Morgen mit mir, Laura, und Annika ist auch da. Grüße
2: dich. Guten Morgen, hallo.
0: Wir sind heute beide ein bisschen verschlafen, würde ich sagen. Ist auch Freitag, das darf auch mal so sein. Aber jetzt werden wir wach mit der nächsten Runde Fakt oder Fake. Eine These von dir und ich sage, ob Lüge oder Wahrheit.
2: Yes, und meine These für dich ist heute, Kaugummi kauen hilft gegen Haarausfall.
0: Kann ich mir nicht vorstellen. Da ist mir sofort alles klar, weil was soll beim Kauen passieren, dass die Haarwurzeln irgendwie angeregt werden? Weil ich dachte auch immer, dass so Haare wachsen, so ein Ding ist mit so Enzymen, so Dinger. Obwohl, wenn man so Eisentabletten nimmt oder so, hilft das nicht auch? Oh, jetzt bin ich total verwirrt.
2: Der Körper ist ein Wunderwerk.
0: Ja. Und ein Tempel. Ich sag, es ist fake. Das kann ich mir nicht vorstellen.
2: Okay, Kaugummi kauen hilft gegen Haarausfall ist ein
3: Fake.
2: Aha. Du hast es erraten, das habe ich mir ganz frech ausgedacht. Ja. Aber wobei Kaugummi kauen hilft, ist beim Stress. Also wenn Leute gestresst sind und Kaugummi kauen, durch die regelmäßigen Bewegungen entspannt das einen und manchen hilft es dabei, produktiver zu sein.
0: Okay, Lieblingsgeschmacksrichtung?
2: Irgendwas, was so richtig scharf ist, was mir richtig den Mund wegbrennt. Das liebe ich. Minze.
0: Ich bin bei Bubblegum.
2: Langweilig.
0: Alles klar, wir machen weiter mit Coldplay und Avicii. A Sky Full of Stars. Krasse Nummer. Freuen wir uns.

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8: Guten Morgen, Laurenz. Was ist denn heute wichtig bei uns?
9: Ja, hier bei uns in Nürnberg wird es heute Nacht ein ganzes Stück dunkler werden als sonst. Es ist nämlich Earth Night und da geht an der Kaiserburg, der Lorenzkirche, am Schönbrunn und vielen anderen Gebäuden das Licht aus. Insgesamt bleiben da über 800 Scheinwerfer ausgeschaltet. Und damit will unsere City zeigen, dass nachts halt nicht immer alles angestrahlt werden muss. Und ganz klar, die Straßenlaternen, die bleiben natürlich an. Dann wird jetzt am Sonntag in Niedersachsen gewählt und da guckt diesmal wahrscheinlich ganz Deutschland so ein bisschen genauer hin, denn rund 6,3 Millionen Menschen entscheiden über Stadt- und Gemeinderäte, teilweise auch über Bürgermeister und Landräte. Und besonders spannend wird dann natürlich die große Frage, ob die AfD nach ihrem deutlichen Sieg in Sachsen-Anhalt jetzt auch in Niedersachsen zulegt. Und ein letztes Mal in diesem Sommer könnte es jetzt am Wochenende nochmal richtig voll auf den Autobahnen werden, denn in Bayern und Baden-Württemberg enden die Ferien und damit rollt dann die große Rückreisewelle. Vor allem morgen am Samstag drohen nochmal lange Staus. Wer kann, sollte also früher losfahren oder einfach noch einen Tag Urlaub dranhängen.
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9: Jawohl, das sieht doch mal gut aus. Nichts weiter zu sehen, ihr habt freie Fahrt.
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9: Und da stehen sie gerade in Nürnberg in der Kalchreuther Straße und in Fürth in der Mainstraße. Habt ihr noch einen weiteren Blitzer, einen Stau oder vielleicht sogar einen Unfall gesehen? Dann einfach mal ganz kurz durchklingeln unter der kostenlosen Studio-Hotline. Das ist die 0800 800 1069. Gute Fahrt!
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9: Ja, es ist noch ziemlich frisch hier bei uns in Franken, aber immerhin sind wir jetzt zweistellig unterwegs. 10 Grad messen wir momentan. Das wird allerdings noch besser. 21 Grad erreichen wir heute in der Spitze. Das ist alles bei ganz viel Sonne. Und auch das Wochenende ist freundlich. Da können wir uns auf Top-Temperaturen bis zu 23 Grad und ebenfalls ganz viel Sonne freuen.
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8: Morgen, hier ist Laura und die Top 3 meiner persönlichen Horrorvorstellungen. Spinnen im Schlafzimmer, Benzin bei 2,30 Euro und die Suche nach einem WG-Zimmer. Aber zum Glück gibt's Kollegin Annika, die zeigt euch, wie ihr die perfekte WG findet, ohne euch hops nehmen zu lassen. Gibt's alles nach Harry Styles und das ist jetzt Temper City mit Self-Aware. Kommt gut raus!

0: Morgen, ihr hört Energy mit immer den besten neuen Hits. Und ob ihr wollt oder nicht, wir starten jetzt die Energy am Morgen Wohngemeinschaft.
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0: Endlich mal wieder WG-Leben. Ja, bin der Done That, ist aber schon wirklich ein Weilchen her. Deswegen habe ich mir WG-Langzeitbewohnerin und Kollegin Annika dazugeholt.
2: Morgen.
0: Hallo, du?
2: Ich
0: bereite uns jetzt auf das nächste WG-Casting vor.
2: Yes.
0: Denn ich sag mal so, bei den WG-Anzeigen gibt es schon immer mal wieder so ein paar Sätze, die was anderes bedeuten. Du bist also jetzt unsere Übersetzerin und ich fange an mit Satz Nummer 1.
2: Wir haben keinen Putzplan. Übersetzung bitte, Annika.
3: Ganz gefährlich, weil das heißt immer, niemand putzt außer dir. Und du putzt dann auch erst, wenn es so nervig ist, dass du dich einfach mal überwindest. Also ist immer ein schlechter Deal, ihr verliert immer.
2: Das ist ja voll die Falle.
3: Ja.
2: Gut, dass wir drüber sprechen.
3: Absolut.
0: Nächster Satz. Wir teilen alle Lebensmittel.
3: Größter Quatsch, den ich je gehört habe. Weil heißt, ich kaufe das 15 Euro Olivenöl, den 8 Euro Kaffee und du kaufst alle 3 Monate mal das einlagige Klopapier.
2: Oh, das klingt auch ganz nach mir, ne? Würde ich genauso machen.
0: Zum letzten und finalen Satz. Das Zimmer ist super gemütlich. Was heißt das?
3: Da kann ich direkt sagen, das ist mein größter WG-Aufreger überhaupt, weil das heißt, dein Zimmer ist eine Schuhschachtel. Bei mir war das eine Schuhschachtel mit einer Dachschräge. Das heißt, ich konnte nicht mal gerade in meinem ersten WG-Zimmer stehen, hab mir mit meiner 1,80 immer den Kopf angestoßen und hatte allgemein einfach keine gute Zeit.
2: Und wie viel zahlst du?
3: Mittlerweile zu viel. Ja. Immer noch zu viel.
2: Klassiker.
3: Wie immer.
0: Tja, aber Annika, würdest du hier nicht arbeiten, würden wir auch deine Miete vielleicht übernehmen. Denn
2: Mensch.
0: 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Und wir machen hier jetzt weiter mit Nico Santos. Why don't you stay?

wundervollsten Freitagmorgen euch. Ihr hört Energy jetzt mit Cat's Eye. Das ist eine sechsköpfige Mädelsband, entstanden aus einer Netflix-Show. Und diese sechs Mädels haben sich gegen 120.000 Bewerberinnen durchgesetzt. Müsst ihr euch mal vorstellen. Aber zu Recht sind es diese sechs geworden, denn ihr neuer

Stellt euch vor, eure Urlaubspläne platzen und am Ende sind alle froh drüber. Hier ist Energy am Morgen mit mir, Laura. Es klingt alles ein bisschen weird, ist aber einer Familie aus Frankreich so passiert. Die wollten mit ihrer Katze Chanel in den Urlaub fahren, aber Chanel war plötzlich weg. Klar, die Familie sucht 12 Tage lang nach dieser Katze, muss dann aber natürlich auch irgendwann mal wieder zurück nach Hause. Trotzdem fährt jedes Wochenende ein Familienmitglied über 6 Stunden, um das Tier zu suchen. Und dann nach 28 Tagen die Nachricht: Chanel wurde gefunden. Und das Beste, die Familie war nicht alleine. Rund 20 Leute haben geholfen, sogar der Tierschutzverein, sogar mehrere Tierschutzvereine. Also daraus lernen wir doch auch mal wieder: Aufgeben ist keine Option. Alles für Chanel. Oh, ich bin so froh, dass die Katze gefunden wurde. Wir machen hier jetzt weiter mit immer den besten neuen Hits. Das ist Jenny mit Dracula. Kommt gut raus.

0: Hi, hier ist Energy am Morgen mit mir, Laura. Und heute Morgen begrüßen wir eine neue Ikone auf Social Media. Meine Lieblingsschauspielerin Jennifer Lawrence, kennen wir aus Tribute von Panem, ist ganz frisch auf Instagram. Herzlich willkommen. Unter dem Namen J-Law, also J und dann L-A-W wegen Jennifer Lawrence, hat sie jetzt ihr Debüt gefeiert. Und das waren ihre legendären erste Worte.
1: So yeah, I'm giving it a shot. And if anyone says anything negative, I will quit.
0: So geil. Das war einfach ihr erster Post. Da filmt sie sich selbst und sagt, wenn jemand fies zu ihr ist, löscht sie den Account wieder. Wie geil kann man bitte sein? Beste Frau überhaupt und auch ein Vorbild für mich. Denn mit genau diesen Worten werde ich dieses Jahr Heiligabend bei der Familie eröffnen. Und was sonst so los ist auf der Welt, das checken wir gleich im Energy Update.
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17: Laurenz, was steht denn jetzt am Wochenende an?
18: Ja, wenn ihr dieses Jahr noch nicht auf dem Herbstvolksfest wart, dann wird es aber jetzt wirklich mal so langsam Zeit, denn heute geht das Nürnberger Herbstvolksfest schon ins letzte Wochenende und zum 200. Geburtstag war da bisher ordentlich was los. Bis Sonntag könnt ihr dann nochmal über den Platz ziehen und zum Abschluss gibt es dann unter anderem eine große Straßenbahnparade, wo dann nochmal die alten Straßenbahn-Oldtimer gezeigt werden. Und Sonntagabend gibt es dann wieder das legendäre Abschlussfeuerwerk. Dann ist ja heute wieder der 11. September, das heißt, ganz viele Leute erinnern sich zurück, wie heute vor 25 Jahren die

0: Anschläge die Welt verändert haben. In New York kommen heute wieder ganz viele Angehörige am Ground Zero zusammen und lesen die Namen der fast 3000 Opfer vor. Zwischendurch wird auch immer wieder innegehalten, und zwar genau zu den Momenten, als damals die Flugzeuge einschlugen und die Türme einstürzten. Und heute Abend leuchten wieder zwei riesige Lichtstrahlen über Manhattan, und zwar genau da, wo früher die Twin Towers standen. Und ein letztes Mal in diesem Sommer könnte es jetzt am Wochenende nochmal richtig voll auf den Autobahnen werden, denn in Bayern und Baden-Württemberg enden die Ferien und damit rollt dann die große Rückreisewelle. Vor allem morgen am Samstag drohen nochmal lange Staus. Wer kann, sollte also früher losfahren oder einfach noch einen Tag Urlaub dranhängen.
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0: Zeit für einen ganz kurzen Blick auf unsere Straßen, und da ist Gott sei Dank wieder ein bisschen Ruhe eingekehrt. Nichts weiteres gerade zu sehen, ihr habt freie Fahrt.
1: Blitzer.
0: Und da haben wir gerade einen in Nürnberg in der Weltenburger Straße. Habt ihr noch einen weiteren Blitzerstau oder vielleicht sogar noch einen Unfall gesehen? Dann klingelt doch einfach mal ganz kurz durch unter der kostenlosen Studio-Hotline. Das ist die 0800 800 1069. Gute Fahrt euch!
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0: Ach Mensch, ja, die Sonne, die kann das Leben schon deutlich schöner machen. 21 Grad erreichen wir heute in der Spitze. Die Sonne, die bleibt uns den ganzen Tag heute auch erhalten. Und wir wollen natürlich schon mal eine kleine Wochenendprognose starten. Das wird nämlich auch ganz freundlich, besonders morgen am Samstag. Da erreichen wir nämlich bis zu 23 Grad und können uns insgesamt auf 9 Stunden Sonne freuen.
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der beste Tag der Woche, Freitag. Vor allem auch, weil unsere Energy Stars neue Musik droppen. Und was da ganz frisch jetzt auf dem Markt ist, das hören wir gleich nach Alex Warren mit Ordinary. Und jetzt am Start Kygo, Khalid und Griffin, Save My Love.

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wunderhübschen guten Morgen, hier ist Energy. Und habt ihr schon mal auf die Clock geschaut? Es ist Zeit für neue Musik. Energy, ja, so ist es. Die Jungs von Clock sind zurück. Seit heute Nacht ist endlich die EP Eiskalte Engel draußen. Ganze 5 Songs bekommen wir da auf einmal. Unter anderem den Track Skeletons, also Skelette. Ist natürlich ein absoluter Banger, hab gerade schon reingehört, freue mich sehr drauf. Alle Infos dazu und auch zu allen anderen Hits findet ihr auch in unserem Energy New Hits Friday Podcast auf Spotify, energy.de, also überall, wo es Podcasts gibt. Und jetzt hauen wir uns das neue Ding auch rein. Hier sind für euch Clock mit Skeletons. Das sind immer die besten neuen Hits.

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16: Guten Morgen, Laurenz. Was ist denn heute wichtig bei uns?
17: Guten Morgen. Und da habe ich gute Nachrichten für ganz viele Eltern hier bei uns in Nürnberg. Der Schulstart dürfte für euch nämlich in diesem Jahr ein bisschen entspannter sein als sonst. Denn Erstklässler haben jetzt erstmals einen Rechtsanspruch auf Ganztagsbetreuung. Dafür gibt es hier bei uns in Nürnberg rund 3.400 Angebote direkt an den Schulen. Und auch bei den Kitas wurde nochmal ordentlich ausgebaut. Zum neuen Kita-Jahr sind rund 950 zusätzliche Betreuungsplätze dazugekommen. Und dann hat es gestern Nachmittag im Südwesten Deutschlands plötzlich ordentlich gewackelt, denn rund um Worms gab es ein kleines Erdbeben mit einer Stärke von 3,4 und das war wohl im Umkreis von bis zu 20 Kilometern deutlich zu spüren. Einige Leute haben sogar gedacht, da wäre irgendwas gegen ihr Haus gefahren. Die gute Nachricht allerdings, Schäden sind bisher keine bekannt. So, und jetzt zum Schluss nochmal ein ganz anderes Thema. Wer von euch einen Porsche fährt, der sammelt offenbar nicht nur ordentlich

0: PS, sondern auch Punkte in Flensburg. Laut einer neuen Auswertung von Verivox haben nämlich Porsche-Fahrer 71% häufiger Punkte als der Durchschnitt. Dahinter kommen Range Rover und Tesla und am anderen Ende, da stehen Mitsubishi-Fahrer, die haben deutlich seltener was auf dem Punktekonto. Und der häufigste Grund ist übrigens zu schnelles Fahren.
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0: Das sieht soweit alles ganz entspannt aus, ihr Pfeifhart.
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0: Joa, da habe ich noch einen für euch und zwar lauern sie da gerade auf euch. In Ansbach, Residenzstraße ist das. Habt ihr noch einen weiteren Blitzerstau oder vielleicht sogar einen Unfall gesehen? Dann einfach mal ganz kurz durchklingen unter der kostenlosen Studio-Hotline. Das ist die 0800 800 1069. Gute Fahrt.
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0: Jo, da gucken wir noch mal ganz kurz, was uns da wettermäßig heute erwartet. Da können wir uns heute auf 21 Grad einstellen. Dazu gibt's ganz viel Sonne und ganz viel Sonne gibt's auch am Wochenende. Das sogar bei Topwerten bis zu 23 Grad.
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5: Morgen, Laura hier. Ich wünsche euch einen gigantischen Freitag. Es geht steil in Richtung Wochenende. Und obendrauf fetzen wir uns gleich noch die neuesten News unserer Energy Stars. Davor aber noch Michael Schulte mit 5 AM. Und jetzt fetzen wir uns Jennifer Lopez zusammen mit David Guetta. Das ist Save Me Tonight. 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

0: Tja, moin, hier ist Energy am Morgen mit immer den besten neuen Hits. Und das P in Pop, da steht ganz klar für unsere Kollegin Pia. Und damit ist sie jetzt wieder an der Reihe, uns die Welt der Popstars zu Füßen zu legen. Und da gibt es wohl ganz heiße News. Also, let's go, Pia.
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2: Und da fangen wir an mit Miley. Da hat nämlich letzte Woche der Ticketvorverkauf begonnen für ihre beiden Shows, die sie dann im Oktober in Los Angeles spielen wird. Und in dieser virtuellen Schlange, um Tickets zu kaufen, waren einfach über 1,5 Millionen Menschen, die das versucht haben. Das ist wirklich krass. Ich habe auch kurz drüber nachgedacht, aber die Hoffnung, die ist ganz schnell gestorben. Dann geht's weiter mit Billboard. Die wählen jedes Jahr den Song of the Summer. Und dieses Jahr ist es Hate That I Made You Love Me von Ariana Grande. Ich mag den Song sehr, aber für einen Sommersong ist der echt spät rausgekommen. Weiter geht's mit Harry Styles, denn der hat jetzt verkündet, dass er eben seine Together Together Tour verlängern wird und 2027 weiter Shows spielen wird. Unter anderem auch zwei Shows in Deutschland, in Berlin am 2. und 3. Juli am Flughafen Tempelhof. Also das wird ganz toll. Jetzt muss man nur noch hoffen, dass man irgendwie dafür auch Tickets bekommt.
0: Na, endlich kommt er auch nach Deutschland. Letztes Mal hat er uns ja so ausgeklammert bei seiner letzten Tour. Also schön, dass er auch mal den Weg zu uns findet. Tickets, klar, wird schwer, aber wir hängen uns alle ran. Dankeschön, Pia.
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1: Na, was ein fantastischer Start in diesen Freitag, oder? Na, rein mit uns in den Vormittag. 10 Hits am Stück laufen, wir haben es 10 Uhr und wir machen gleich weiter mit der aktuellen Single von Milo in guten 10 Minuten. Jetzt One Republic und ich bin Felina.
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eine Sache aus eurer Kindheit, die ihr voll gerne nochmal machen würdet, so als Erwachsener? Da wisst ihr so, ja, es ist halt eine Kindersache. Ach, eigentlich ist das nicht mehr für mich, aber irgendwie hätte ich schon Bock drauf. Bei mir ist es auf jeden Fall eine Kissenburg. Also, dass man so zu Hause sich eine Höhle baut oder sowas aus verschiedenen Kissen und Stühlen und Decke drüber und so. Das habe ich so geliebt. Aber das kann ich ja nicht machen. Ich bin ja schon erwachsen, denke ich manchmal. Wobei eigentlich, wer soll mich davon abhalten, oder? In meiner Freizeit. Milo singt genau von diesem Gefühl, was wir früher alles halt gerne gemacht haben und uns jetzt als Erwachsene nicht mehr so richtig trauen. Aber es sind halt schöne Erinnerungen. Forever Young bei Energy, immer die besten neuen Hits.

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24: Mit Laurenz, hallo. Heute Nacht ist es in Nürnberg.

0: Ein ganzes Stück dunkler als sonst. Es ist nämlich Earth Night. Heißt, an der Kaiserburg, der Lorenzkirche, am Schönbrunn und vielen anderen Gebäuden wird das Licht ausgeknipst. Insgesamt bleiben über 800 Scheinwerfer aus. Und damit will unsere City zeigen, dass nachts halt nicht immer alles angestrahlt werden muss. Die Straßenlaternen, die bleiben aber selbstverständlich an.
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2: Im Studio Anna Löwer. Viele werden sich wohl genau erinnern, wo sie heute vor genau 25 Jahren waren. Die Terroranschläge vom 11. September jähren sich wieder und selbst dieser Gedenktag spaltet die USA. Präsident Trump spricht im Pentagon, während in New York frühere Präsidenten parteiübergreifend an die fast 3000 Todesopfer erinnern. Wie sollte auf das schlechte Abschneiden der deutschen Schüler bei der PISA-Studie reagiert werden? In der Diskussion um Konsequenzen fordern die Grünen, Bildung darf nicht mehr nur Ländersache sein. Parteichefin Brandner sagte der Rheinischen Post, der Bund sollte da künftig mitreden dürfen. 40 Milliarden Euro wollen die Vereinigten Arabischen Emirate in Deutschland investieren. Ein Teil davon soll in neue Rechenzentren gesteckt werden, heißt es aus Berlin. Der Präsident der Emirate ist gerade zu einem Staatsbesuch in Deutschland. Schwerer Busunfall in der Schweiz. Ein Reisebus aus den Niederlanden ist im Kanton Graubünden von der Straße abgekommen und gegen die Leitplanke gekracht. Mehrere Menschen sind tot. Genaue Zahlen hat die Polizei noch nicht mitgeteilt. Knapp 50 Reisende waren an Bord.
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0: Jawohl, das sieht doch mal gut aus. Nichts weiter zu sehen. Ihr habt freie Fahrt.
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0: Da ist gerade alles ruhig. Wenn ihr aber einen entdeckt habt, dann klinget doch mal ganz gerne durch und sagt uns Bescheid unter der kostenlosen Studio-Hotline. Das ist die 0800 800 1069. Gute Fahrt.
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0: Ja, da haben wir schon aufgerundet, fast Mitte September. Und dafür ist es hier richtig schön bei uns in Franken. 21 Grad erreichen wir heute in der Spitze. Das alles bei ganz viel Sonne. Und auch das Wochenende wird weitgehend sonnig. Morgen zum Beispiel am Samstag. Da können wir uns auf bis zu 23 Grad freuen.

0: Freitagabend bei euch immer die besten neuen Hits mit mir, Felina. Und falls ihr es noch nicht mitbekommen habt, ich bin ja ein sehr, sehr großer Herbstfan. Ich liebe die Jahreszeit, ich liebe alle Jahreszeiten, aber auch den Herbst halt ganz doll. Und deswegen bin ich gerade so richtig drin im Game und habe auch einfach Bock, irgendwie alle möglichen Herbstsachen zu machen. Was zu basteln, gemütlich Deko ändern und halt ein Pumpkin Spice Latte zu trinken. Aber ist der Pumpkin Spice schon wieder out? Ja, das wurde gerade analysiert, nämlich mit den Google Trends. Und diese Daten zeigen, Pumpkin Spice ist sowas von vorbei. Matcha und Chai sind im Moment die absoluten Herbstgetränke. Also tatsächlich, die Suche nach Matcha Latte hat Pumpkin Spice Latte bei 260% mittlerweile im August schon überholt. Also, keine Ahnung, die Leute wollen irgendwie offensichtlich nur noch Matcha. Nicht ich, lieber Pumpkin Spice. Keine Sorge, ich bin für immer dein Fan.
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Und jetzt habe ich hier für euch auf dem Weg rein ins Wochenende Ray Gavi und Imran mit Rivers bei Energy. 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
1: Und da ist es auch schon wieder 11 Uhr an diesem Vormittag geworden. Schön, dass ihr da seid. Euer Freitag geht gleich weiter in den 10 Hits am Stück mit der neuen Single von Clock Clock. Heute ganz frisch rausgekommen. Und jetzt Tampa City. Ich bin Felina. Hi.

0: Jetzt wird's deep und sehr verliebt im Energy. Frisch rausgekommen, neue Single von Clocklock. Und ja, da geht's um die ganz, ganz große Liebe, hat uns Boki von Clocklock verraten.
1: Bei unserer neuen Single Skeletons geht es darum, dass man einer Person verspricht, sie für immer zu lieben. Und wenn man sagt für immer, dann meint man nicht nur, solange man lebt, sondern auch darüber hinaus. Also nicht nur zu Lebzeiten, sondern ins Jenseits und weit, weit darüber hinaus.
0: Wow, das ist toll, oder? Richtig.

0: Und bei den Royals sind ja Harry und Meghan wohl inzwischen zurück in England. König Charles hat jetzt aber nochmal klargemacht, da gibt's auch keine Anrede mehr mit königliche Hoheit.
1: Tja, das war bei Anna Gutmann ja ähnlich. Die haben ja auch, ich glaube, korrigiere mich, vor 15 Jahren habt ihr den Adelstitel abgesetzt. Und das war ja von und zu Gutmorgen.
2: Oh, das wär's.
1: Die drei Gestüte
2: also,
1: haben verkauft.
2: Mein Nachname Gutmorgen, den mag ich ja schon sehr gerne, ja. Aber würde ich von und zu Gutmorgen
1: heißen. Wer ist Anwältin oder sowas? Hi, hi, hi. Hi.

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7: Mit Laurenz, hallo. Wenn ihr dieses Jahr noch nicht auf dem Volksfest wart, dann wird jetzt aber wirklich mal so langsam Zeit, denn heute geht das Nürnberger Herbstvolksfest schon ins letzte Wochenende. Bis Sonntag habt ihr nochmal die Möglichkeit, da über den Platz zu ziehen, und zum Abschluss gibt es dann unter anderem eine große Oldtimer-Straßenbahnparade. Da könnt ihr euch noch so ein paar alte, ausgemusterte Straßenbahnen anschauen, und dann gibt es natürlich am Sonntagabend wieder das legendäre Abschlussfeuerwerk.
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8: Im Studio Anna Löwer. Heute ist 9/11 genau 25 Jahre her. 3000 Menschen starben damals, als Al-Qaida-Terroristen 4 Flugzeuge kaperten und sie ins World Trade Center und ins Pentagon steuerten. Angehörige der Opfer verlesen deren Namen heute am Ground Zero in New York. Bei einem Busunfall in der Schweiz sind 5 Menschen ums Leben gekommen. Der Bus ist im Kanton Graubünden in einer Baustelle von der Straße abgekommen und umgekippt. An Bord waren fast 50 niederländische Touristen. Wie sollte auf das schlechte Abschneiden der deutschen Schüler bei der PISA-Studie reagiert werden? In der Diskussion um Konsequenzen fordern die Grünen, Bildung darf nicht mehr nur Ländersache sein. Parteichefin Brandner sagte der Rheinischen Post, der Bund sollte da künftig mitreden dürfen. Die KI-Branche warnt vor KI. Das US-Unternehmen Anthropic berichtet, dass Regime etwa mit Hilfe des KI-Modells Claude versucht haben, Regierungsgegner und Minderheiten auszuspionieren. Unter anderem geht es da um China und den Iran.
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7: Jawohl, das sieht doch mal gut aus. Nichts weiter zu sehen. Ihr habt freie Fahrt.
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7: Da ist gerade alles ruhig. Wenn ihr aber einen entdeckt habt, dann klingelt doch mal ganz gerne durch und sagt uns Bescheid unter der kostenlosen Studio-Hotline. Das ist die 0800 800 1069. Gute Fahrt.
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7: Liebe Grüße gehen raus an dieser Stelle an alle Langschläfer. Ihr habt heute Morgen nichts verpasst, denn da war es saukalt. Mittlerweile geht's aber ganz gut. 21 Grad erreichen wir heute in der Spitze. Das alles bei richtig viel Sonne. Und wir wollen natürlich auch schon mal so eine ganz kurze und vorsichtige Wochenendprognose wagen. Und besonders morgen wird's nett. 23 Grad und ganz viel Sonne erreichen wir da.

0: euch vor, ihr seid 36 und jetzt zum allerersten Mal auf Instagram. Ganz genau das gilt für eine Legende, für einfach die Schauspielerin Jennifer Lawrence. Kennt ihr aus zum Beispiel Tribute von Panem, aber auch ganz vielen anderen fantastischen Filmen. Und diese Frau ist ja einfach ein wandelndes Meme und hat jetzt ganz neu Social Media unter dem Namen J-Law, also L-A-W geschrieben. Findet ihr sie jetzt auf Insta. Ihre Begrüßungs- und Antrittsrede komplett natürlich ikonisch, so wie sie selbst.
1: So yeah, I'm giving it a shot. And if anyone says anything negative, I will quit.
0: Sie sagt, ja, okay, ich versuche das mal. Aber wenn hier nur einer was Gemeines zu mir sagt, dann kündige ich das Ding wieder. Und exakt das ist bitte jetzt der Spirit für uns alle. Wir machen alles gerne, probieren alles aus, aber sobald einer zu euch gemein ist, ciao, seid da raus. Finde ich, ist die richtige Einstellung. Auch mal so, weiß ich nicht, für eine Familienfeier oder bei der Arbeit oder so. Also willkommen auf Social Media, Jennifer Lawrence.
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euch mit gleich Tame Impala und Jenny Dracula, krasser Ohrwurm. Und das hier ist einfach der ganz genau richtige Song, um ins Wochenende zu starten. So viel Freitagsgefühl passt kaum in einen einzigen Song rein und deswegen platzt er auch schon fast. Uptown Funk von Mark Ronson zusammen mit Bruno Mars jetzt bei Energy. Happy Freitag!

0: Uhr haben wir es hier auf den Freitagmittag. Schön, dass ihr am Start seid. Die 10 jetzt am Stück laufen. Gehen gleich weiter mit der aktuellen Single von Junat Us in guten 10 Minuten. Jetzt BTS mit Swim und ich bin Felina. Hi!
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0: Despacito.
1: Wenn es bei den beiden Jungs nicht mit der Musik geklappt hätte, wäre der eine jetzt wahrscheinlich so im Cockpit. Der ist nämlich absolut verrückt nach Hubschraubern, der Gregor. Und der andere sagt, naja, vielleicht so A&R-Manager, also so ein bisschen im Background von Musikern bei einem Plattenlabel gelandet. Aber zum Glück machen die beiden zusammen Musik, denn die ist sehr gut und die hören wir uns gerne an. Flipside, jetzt bei Energy, immer die besten neuen Hits von You Not Us.

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19: Es gibt ja seit Jahren diese heiße Diskussion, die selbst die Wissenschaftler mittlerweile an ihre Grenzen bringt. 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Aber ich sag mal so, mit dieser Meinung macht man sich wahrscheinlich nicht nur Freunde. Und jetzt mal unter uns gesprochen, am Ende ist es auch völlig egal, wie wir das Ding nennen. Hauptsache

0: Hauptsache es schmeckt. 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
0: Mit Laurenz, hallo. Heute Nacht ist es in Nürnberg ein ganzes Stück dunkler als sonst. Es ist nämlich Earth Night. Heißt, an der Kaiserburg, der Lorenzkirche, am Schönbrunn und vielen anderen Gebäuden wird das Licht ausgeknipst. Insgesamt bleiben über 800 Scheinwerfer aus. Und damit will unsere City zeigen, dass nachts halt nicht immer alles angestrahlt werden muss. Die Straßenlaternen, die bleiben aber selbstverständlich an.
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2: Im Studio Anna Löwer. Heute ist 9/11 genau 25 Jahre her. 3000 Menschen starben damals, als Al-Qaida-Terroristen 4 Flugzeuge kaperten und sie ins World Trade Center und ins Pentagon steuerten. Angehörige der Opfer verlesen deren Namen heute am Ground Zero in New York. Familienministerin Prien will schnell was für den Jugendschutz im Netz tun. Die CDU-Politikerin hat ein Sofortprogramm angekündigt mit Maßnahmen, die wirklich zügig umsetzbar sind. Was genau nun allerdings wie schnell kommt, ist noch offen. Klar ist aber, dass Prien auch eine Altersgrenze für Social Media will. Die KI-Branche warnt vor KI. Das US-Unternehmen Anthropic berichtet, dass Regime etwa mit Hilfe des KI-Modells Claude versucht haben, Regierungsgegner und Minderheiten auszuspionieren. Unter anderem geht es da um China und den Iran. Bei einem Busunfall in der Schweiz sind 5 Menschen ums Leben gekommen. Der Bus ist im Kanton Graubünden in einer Baustelle von der Straße abgekommen und umgekippt. An Bord waren fast 50 niederländische Touristen.
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0: Jawohl, das sieht doch mal gut aus. Nichts weiter zu sehen. Ihr habt freie Fahrt.
1: Blitzer.
0: Da ist gerade alles ruhig. Wenn ihr aber einen entdeckt habt, dann klingelt doch mal ganz gerne durch und sagt uns Bescheid unter der kostenlosen Studio-Hotline. Das ist die 0800 800 1069. Gute Fahrt.
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0: Ja, da haben wir schon aufgerundet, fast Mitte September. Und dafür ist es hier richtig schön bei uns in Franken. 21 Grad erreichen wir heute in der Spitze. Das alles bei ganz viel Sonne. Und auch das Wochenende wird weitgehend sonnig. Morgen zum Beispiel am Samstag. Da können wir uns auf bis zu 23 Grad freuen.

0: Soll ich mal was sagen? Ich lieb das ja, wenn ihr weint. Wenn ihr so richtig heult. Vor Glück.
1: Nein, oh Gott, ich zitter am ganzen Körper. Dafür, danke schön. Oh Gott, da kommen fast die Tränen. Ich hätte nicht damit gerechnet, dass ich da wirklich gewinnen könnte. Oh Gott, danke schön.
0: Das ist Gina und Gina hat sich das hier geklärt.
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0: 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Wir haben ja gesagt, es passiert wieder. Heute Morgen ging das erste Mal der Wunsch in Erfüllung. 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Ganz genau das gilt jetzt für Gina. Und sie hat noch eine wichtige Botschaft an euch.
1: 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Man sieht ja, es lohnt sich, auch wenn man nicht damit rechnet.
0: 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Das ist wirklich auch gar nicht schlimm, ehrlich gesagt. 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

2 Wochen ist es draußen und mittlerweile Platz 1 der deutschen Albumcharts. Das Album von Energy Star Alex Warren, Wild Child. Mit drauf ist diese fantastische Single. Da geht es darum, dass er ganz, ganz doll in jemanden verliebt ist. Auf den ersten Blick quasi. In die Emerald Eyes hat er geguckt, also in die smaragdgrünen Augen. Jetzt bei Energy immer die besten neuen Hits.

0: neue Musik heute rausgekommen von unseren Energy Stars am Energy New Hits Friday. Und die habe ich auch gleich für euch, Mittagspäuschen, Mäuschen. In den 10 jetzt am Stück gleich ganz neue Musik von Clock Clock und jetzt Teddy Swims. Ich bin Felina, hi.
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0: Lieblingstag der Woche, denn Energy New Hits Friday. Der Freitag ist immer großer Release-Day bei unseren Energy Stars und da haben heute veröffentlicht Dermot Kennedy, Ellie Goulding, Becky Hill, Malik Harris, Ray. Hört ihr alles im Energy New Hits Friday Podcast über unsere Energy App und überall, wo es Podcasts gibt. Und auch diese Jungs sind mit dabei.
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0: Und zwar ganz genau jetzt.

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12: Mit Laurenz, hallo. Wenn ihr dieses Jahr noch nicht auf dem Volksfest wart, dann wird jetzt aber wirklich mal so langsam Zeit, denn heute geht das Nürnberger Herbstvolksfest schon ins letzte Wochenende. Bis Sonntag habt ihr nochmal die Möglichkeit, da über den Platz zu ziehen und zum Abschluss gibt es dann unter anderem eine große Oldtimer-Straßenbahnparade. Da könnt ihr euch noch so ein paar alte, ausgemusterte Straßenbahnen anschauen und dann gibt es natürlich am Sonntagabend wieder das legendäre Abschlussfeuerwerk.
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14: Im Studio Anna Löwer. Die Terroranschläge vom 11. September jähren sich heute zum mittlerweile 25. Mal. Bei den Anschlägen starben 2001 knapp 3000 Menschen. Am Ground Zero in New York verlesen Angehörige heute die Namen ihrer getöteten Verwandten. Al-Qaida-Terroristen hatten damals 4 Flugzeuge gekapert, 2 davon flogen sie ins World Trade Center. Bei einem Busunfall in der Schweiz sind 5 Menschen ums Leben gekommen. Der Bus ist im Kanton Graubünden in einer Baustelle von der Straße abgekommen und umgekippt. An Bord waren fast 50 niederländische Touristen. Wie sollte auf das schlechte Abschneiden der deutschen Schüler bei der PISA-Studie reagiert werden? In der Diskussion um Konsequenzen fordern die Grünen, Bildung darf nicht mehr nur Ländersache sein. Parteichefin Brandner sagte der Rheinischen Post, der Bund sollte da künftig mitreden dürfen. Die KI-Branche warnt vor KI. Das US-Unternehmen Anthropic berichtet, dass Regime etwa mit Hilfe des KI-Modells Claude versucht haben, Regierungsgegner und Minderheiten auszuspionieren. Unter anderem geht's da um China und den Iran.
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12: Jawohl, das sieht doch mal gut aus. Nichts weiter zu sehen. Ihr habt freie Fahrt.
13: Blitzer.

0: Da ist gerade alles ruhig. Wenn ihr aber einen entdeckt habt, dann klinget doch mal ganz gerne durch und sagt uns Bescheid unter der kostenlosen Studio-Hotline. Das ist die 0800 800 1069. Gute Fahrt.
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0: Liebe Grüße gehen raus an dieser Stelle an alle Langschläfer. Ihr habt heute Morgen nichts verpasst, denn da war es saukalt. Mittlerweile geht's aber ganz gut. 21 Grad erreichen wir heute in der Spitze. Das alles bei richtig viel Sonne. Und wir wollen natürlich auch schon mal so eine ganz kurze und vorsichtige Wochenendprognose wagen. Und besonders morgen wird's nett. 23 Grad und ganz viel Sonne erreichen wir da.

0: wieder einiges passiert in der Welt unserer Energy Stars. Und falls ihr so schnell mit dem Scrollen und Videos gucken gar nicht hinterher guckt, was da im Internet los ist, da habt ihr doch immer unsere Kollegin Pia.
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0: Und da fangen wir an mit Miley. Da hat nämlich letzte Woche der Ticketvorverkauf begonnen für ihre beiden Shows, die sie dann im Oktober in Los Angeles spielen wird. Und in dieser virtuellen Schlange, um Tickets zu

0: verkaufen, waren einfach über 1,5 Millionen Menschen, die das versucht haben. Das ist wirklich krass. Ich habe auch kurz drüber nachgedacht, aber die Hoffnung, die ist ganz schnell gestorben. Dann geht's weiter mit Billboard. Die wählen jedes Jahr den Song of the Summer und dieses Jahr ist es Hate That I Made You Love Me von Ariana Grande. Ich mag den Song sehr, aber für einen Sommersong ist der echt spät rausgekommen. Weiter geht's mit Harry Styles, denn der hat jetzt verkündet, dass er eben seine Together Together Tour verlängern wird und 2027 weiter Shows spielen wird. Yes. Unter anderem auch 2 Shows in Deutschland, in Berlin am 2. und 3. Juli am Flughafen Tempelhof. Also das wird ganz toll. Jetzt muss man nur noch hoffen, dass man irgendwie dafür auch Tickets bekommt.
1: Allerdings, danke dir, Pia. Und er hat ja auch schon ganz genau hinter die Kulissen blicken lassen, wie das Pricing für diese Tickets zustande kommt. Und das finde ich krass, dass das ein Energy Star so einfach öffentlich postet auf Insta. Hut ab!
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als wir früher in der Oberschule so Spinte bekommen haben, ja, dass wir da unsere Sachen einschließen können in der Schule, musste ich unbedingt einen haben, obwohl ich 5 Minuten von der Schule zu Fuß entfernt gewohnt habe. Einfach, weil mich das so doll an Highschool Musical erinnert hat und ich das so gerne auch haben wollte, wie in so einer amerikanischen Highschool so ein Fach haben. Das fand ich toll. Ich habe da nie reingeguckt. Ich brauchte das gar nicht. Und ehrlich gesagt war auch nicht der süßste Junge der Schule neben mir im Schrank. Das war alles gar nicht so. Aber sehr viel hat jedenfalls Highschool Musical mit meinem Mindset gemacht und deswegen kann ich eventuell den nächsten Song hier auch ein bisschen zu doll auswendig. Vanessa Hudgens zusammen mit Zac Efron jetzt für euch bei Energy Breaking Free. Wow!

dieses Jahr, Ende November, geht's für Tiffany Harris auf Tour und zwar auf Healing Out Loud Tour. Und das ist natürlich ein sehr, sehr cleverer Name. Auf der einen Seite heißt das halt, übersetzt ja sowas, Speaking Out Loud heißt etwas laut aussprechen und sie will aber eben heilen, ist eine Redewendung, die viel im Zusammenhang mit mentaler Gesundheit genutzt wird. Aber vielleicht auch eine kleine Anspielung an Ed Sheeran's Thinking Out Loud. Also der hat sowas ja auch schon mal in die Richtung benutzt. Also ganz, ganz toller Titel, finde ich. Props dafür. Tiffany Harris mit Find Me jetzt für euch bei Energy über die besten neuen Hits.

0: Und bei den Royals sind ja Harry und Meghan wohl inzwischen zurück in England. König Charles hat jetzt aber nochmal klargemacht, da gibt's auch keine Anrede mehr mit königliche Hoheit.
1: Tja, das war bei Anna Gutmann ja ähnlich. Die haben ja auch, ich glaube, korrigiere mich, vor 15 Jahren habt ihr den Adelstitel abgesetzt. Und das war ja von und zu Guten Morgen.
2: Oh, das
1: die drei Gestüte
2: also,
1: hat er verkauft.
2: Mein Nachname Guten Morgen, den mag ich ja schon sehr gerne, ja. Aber wirklich von und zu Guten Morgen.
1: Du wärst
2: heißen.
1: Anwältin oder sowas.
3: Hi, hi, hi. Hi.

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12: Mit Laurenz, hallo. Heute Nacht ist es in Nürnberg ein ganzes Stück dunkler als sonst. Es ist nämlich Earth Night. Heißt, an der Kaiserburg, der Lorenzkirche am Schönbrunn und vielen anderen Gebäuden wird das Licht ausgeknipst. Insgesamt bleiben über 800 Scheinwerfer aus. Und damit will unsere City zeigen, dass nachts halt nicht immer alles angestrahlt werden muss. Die Straßenlaternen, die bleiben aber selbstverständlich an.
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13: Im Studio Anna Löwer. Die Terroranschläge vom 11. September jähren sich heute zum mittlerweile 25. Mal. Bei den Anschlägen starben 2001 knapp 3000 Menschen. Am Ground Zero in New York verlesen Angehörige heute die Namen ihrer getöteten Verwandten. Al-Qaida-Terroristen hatten damals 4 Flugzeuge gekapert, 2 davon flogen sie ins World Trade Center. Bei einem Busunfall in der Schweiz sind 5 Menschen ums Leben gekommen. Der Bus ist im Kanton Graubünden in einer Baustelle von der Straße abgekommen und umgekippt. An Bord waren fast 50 niederländische Touristen. Wie sollte auf das schlechte Abschneiden der deutschen Schüler bei der PISA-Studie reagiert werden? In der Diskussion um Konsequenzen fordern die Grünen, Bildung darf nicht mehr nur Ländersache sein. Parteichefin Brandner sagte der Rheinischen Post, der Bund sollte da künftig mitreden dürfen. Die KI-Branche warnt vor KI. Das US-Unternehmen Anthropic berichtet, dass Regime etwa mit Hilfe des KI-Modells Claude versucht haben, Regierungsgegner und Minderheiten auszuspionieren. Unter anderem geht's da um China und den Iran.
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12: Jawohl, das sieht doch mal gut aus. Nichts weiter zu sehen. Ihr habt freie Fahrt.
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12: Da ist gerade alles ruhig. Wenn ihr aber einen entdeckt habt, dann klingelt doch mal ganz gerne durch und sagt uns Bescheid unter der kostenlosen Studio-Hotline. Das ist die 0800 800 1069. Gute Fahrt.
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12: Ja, da haben wir schon aufgerundet, fast Mitte September. Und dafür ist es hier richtig schön bei uns in Franken. 21 Grad erreichen wir heute in der Spitze. Das alles bei ganz viel Sonne. Und auch das Wochenende wird weitgehend sonnig. Morgen zum Beispiel am Samstag, da können wir uns auf bis zu 23 Grad freuen.

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Gefühl tanzen zu wollen, genau das gibt's alles verbunden in einem Song bei Oliver Heldens, Energy Star DJ. Wirklich, der liefert ja so ab, der macht immer so krass euphorische Tanzmusik, macht richtig Bock, den zu hören. Hat aber noch ein alter Ego, das nennt sich High-Low und das wiederum macht so viel deeperen Sound. Beides fantastisch, einen davon hören wir jetzt, Oliver Heldens, AEIOU, seine aktuelle Happy, Super-Duper-Spaß-Tanz-Single, jetzt von Energy, die besten neuen Hits.

Auf geht's ins Wochenende und der Hit hier, ja, der macht richtig Laune. Da ist er, der neue Track von Clock Clock Skeletons. Und ich weiß nicht, ob ich mich irre, ne? Aber ich höre aus dem Hit immer ein Stückchen Bittersweet Symphony da raus. Ja, also den hier, ne? Und ob ich da jetzt recht habe oder einfach nur einen Schaden, gemeinsam finden wir jetzt raus. Energy ist an, immer die besten neuen Hits.

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8: Und damit beenden wir den Sommer 2026. Die Freibäder schließen so langsam. Dieses Wochenende, da schließt das Stadionbad und das Naturgartenbad. Für die Mutigen, die bei dem Wetter trotzdem aber noch ein bisschen planschen wollen, das Westbad in Nürnberg, das hat noch gut eine Woche länger offen.
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9: Im Studio Mia Hin. Viele werden sich wohl genau erinnern, wo sie heute vor 25 Jahren waren. Die Terroranschläge vom 11. September jähren sich heute wieder und selbst dieser Gedenktag spaltet die USA. Präsident Trump spricht im Pentagon, während in New York frühere Präsidenten parteiübergreifend an die fast 3000 Todesopfer erinnern. Ein schnelles Aus der Rente nach 45 Beitragsjahren wird so nicht kommen. Das hat Bundesarbeitsministerin Bass bekräftigt. Sie sagt, es werde einen Vertrauensschutz für Menschen geben, die damit geplant haben. Gleichzeitig machte Bass deutlich, dass sie hinter einer umfassenden Rentenreform steht. Die Schäden nach der verheerenden Sturzflut im Himalaya sind enorm. Nepal geht davon aus, dass der Wiederaufbau umgerechnet gut 4 Milliarden Euro kosten wird. Zwei Wochen nach dem Unglück werden noch immer etwa 5.600 Menschen vermisst. Wenn der DFB künftig von einem Bundesland eine Rechnung über einen Polizeieinsatz kriegt, reicht er die an den jeweiligen Heimatverein weiter. Zumindest einen Teil der Kosten soll der Verein übernehmen, nicht der Verband. Das hat der DFB beschlossen. Konkret geht es da um die besonders teuren Einsätze bei Hochrisikospielen.
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8: Ein bisschen was ist los bei euch auf dem Weg ins Wochenende. Vorsicht auf der A73, Bamberg Richtung Nürnberg, zwischen Erlangenbruck und dem Kreuzfurt Erlangen. Da wirbelt eine Plane auf der Fahrbahn rum. Und außerdem noch die B4, feucht Richtung Nürnberg in der Ausfahrt Fischbacher Hauptstraße. Da steht ein kaputter LKW.
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8: Nürnberg die Neumeierstraße, Fürth die S-Bahn-Straße und in Schwabach nördliche Ringstraße. Wenn ihr noch mehr gesehen habt, Staus, Blitzer, lasst es mich gern wissen. Kurze WhatsApp an mich 0176 1069 und 4x die 8. Vielen Dank, schöne Fahrt.
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10: Joe erzählt schon seit Tagen irgendwas von seiner Herbstdeko, die er basteln will. Wir sind gefühlt aber gerade noch im Sommer gewesen und deswegen ist es auch in Ordnung, wenn ihr ein bisschen Herzschmerz habt. Temperaturen heute bei 22 Grad, Sonne und Wolken im Mix. Bisschen wärmer wird es auch am Wochenende, vor allem Sonntag. Da bis zu 26 Grad möglich.

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1: Die Frau muss eine Göttin sein? Jennifer Lopez?
2: Ich würde gerne alle Gene von ihr.

0: irgendwie heiraten.
1: Ja, wie alt ist sie?
0: 57 und wenn ihr euch mal Bilder anschaut, diese Frau sieht aus wie 30?
1: Ja, definitiv.
0: Kein Tag gealtert.
1: Ich habe sogar eine Maxi-CD mal von ihr gekauft, das zeigt schon mal, wie alt sie ist.
0: Und auch wie alt du bist.
1: Leider ja, J-Lo jetzt mit David Guetta bei Energy, immer die besten neuen Hits.

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0: dann die Vorgesetzten heute euch irgendwie blöd kommen. Ihr nickt einfach, sagt ja und denkt euch innerlich, konntest mich mal, es ist Freitag, bald Wochenende.
1: Selber Gedanke, wirklich, Jase. Weiter geht's mit den 10 jetzt am Stück. Kommt gut in Richtung Wochenende. Jase und Joe für euch am Start. Kamrad gleich, vorher jetzt noch Topic.
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0: Der Nachmittag hier bei Energy mit Jas und Joe. Hallo.
1: Hallo.
0: Was ist euch lieber? Sprachnachricht schicken, wenn ihr was von jemandem braucht, oder die Person anrufen?
1: Boah, es kommt drauf an, aber bevor ich einen Podcast von jemandem bekomme oder ich jemanden senden muss, lieber direkt durchrufen und Tacheles reden, Mann.
0: Ich würde immer Sprachnachricht schicken. Ich glaube, irgendwo anrufen, vor allem, wenn ich die Person nicht so gut kenne. Ich hab Schiss. Aber Kamerad ist wie Joe, der ruft auch lieber an.
1: Ja,
0: ihr hört ihn jetzt mit Love Sober bei Energy immer die besten neuen

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13: Wenn ihr heute Abend noch in Franken unterwegs seid, dann wundert euch nicht, wenn es ein bisschen dunkler ist. Es ist nämlich Earth Night in einigen Städten, unter anderem hier in Franken, eben auch in Schwabach, Fürth, Erlangen oder auch in Nürnberg. Das heißt, öffentliche Gebäude und Plätze bleiben mit Absicht dunkel, also werden nicht angestrahlt. Und damit will die Stadt eben auch zeigen, dass nachts halt nicht immer alles angestrahlt werden muss. Und das Ganze ist natürlich auch ein gutes Zeichen für die Lichtverschmutzung. Die Straßenlaternen, die bleiben aber natürlich an.
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14: Im Studio Mia Hin. Die Terroranschläge vom 11. September jähren sich heute zum mittlerweile 25. Mal. Bei den Anschlägen starben 2001 mehr als 3000 Menschen. Am Ground Zero in New York verlesen Angehörige heute die Namen ihrer getöteten Verwandten. Al-Qaida-Terroristen hatten damals 4 Flugzeuge gekapert. 2 davon flogen sie ins World Trade Center. Ein schnelles Aus der Rente nach 45 Beitragsjahren wird so nicht kommen. Das hat Bundesarbeitsministerin Bass bekräftigt. Sie sagt, es werde einen Vertrauensschutz für Menschen geben, die damit geplant haben. Gleichzeitig machte Bass deutlich, dass sie hinter einer umfassenden Rentenreform steht. Urlaub in Deutschland ist weiter sehr beliebt. Von Januar bis Juli haben Hotels, Pensionen und Co. etwa 280 Millionen Übernachtungen gezählt. Das ist ein neuer Rekord, so das Statistische Bundesamt. Die meisten Gäste kamen aus dem Inland. Wenn der DFB künftig von einem Bundesland eine Rechnung über einen Polizeieinsatz kriegt, reicht er die an den jeweiligen Heimatverein weiter. Zumindest einen Teil der Kosten soll der Verein übernehmen, nicht der Verband. Das hat der DFB beschlossen. Konkret geht es da um die besonders teuren Einsätze bei Hochrisikospielen.
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13: Vorsicht bitte auf der A6 Heilbronn Richtung Nürnberg zwischen Rot und dem Kreuz Nürnberg Süd. Da liegt nämlich ein Plastikteil auf der Straße. Und dann schauen wir auch nochmal auf die B4 Feucht Richtung Nürnberg in der Ausfahrt Fischbach Hauptstraße. Da steht ein kaputter LKW immer noch.
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13: Nürnberg die Neumeierstraße, Fürth die S-Bahn-Straße und in Schwabach nördliche Ringstraße. Wenn ihr noch mehr gesehen habt, Staus, Blitzer, lasst es mich gern wissen. Kurze WhatsApp an mich 0176 1069 und 4x die 8. Vielen Dank, schöne Fahrt.
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15: Den Jackpot haben natürlich alle, die jetzt gerade so frisch gebräunt aus dem Urlaub wieder kommen und die haben jetzt so einen richtigen Glow, wo das Wetter langsam wieder grauer wird. Wobei, man sieht heute nicht nur Wolken, da ist auch ein bisschen Sonne bei 22 Grad. Wochenende eigentlich auch tagsüber zumindest relativ mild. Sonntag sogar bis zu 26 Grad. Also da kann

0: Woche die allerletzten Tickets gibt's auch noch für euch.
1: Am Montag nämlich am Wörthersee kommt ihr einfach vorbei, 16 Uhr, und dann gibt's mit etwas Glück noch ein paar Tickets abzustauben. Aber ihr müsst schnell sein.
0: Und hier hört ihr ihn jetzt schon mal mit Forever Young bei Energy, immer die besten neuen Hits.

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2: Boah, da geht eine ganze Menge, Jase, ne?
0: Heute geht's los mit einem Trempelmarkt. Also einer der schönsten, größten, tollsten Flohmärkte überhaupt. Heute und morgen um die 600 Stände mitten in der Nürnberger Innenstadt.
2: Da bist du also wieder am Start?
0: Ja, heute noch nicht, aber morgen.
2: Okay.
0: Werde ich mich durchwühlen.
2: Und ich bin eher am letzten Volksfestwochenende mit am Start. Das große Abschlussfeuerwerk natürlich auch wieder um 22 Uhr.
0: Wenn ihr sagt, Wetter ist irgendwie momentan nicht so geil, ich will ins Kino. Dieses Wochenende, also Samstag und Sonntag besonders gut. Das ist nämlich Kinofest. Das bedeutet, jeden Film bekommt ihr für 5 Euro.
2: Alter.
0: Ja, ist echt ganz geil.
2: Wenn die Augen dann aber schon viereckig sind, dann vielleicht doch nochmal aufs Rote Altstadtfest in der Innenstadt am Samstag und Sonntag mit ganz vielen Ständen, Live-Musik und natürlich auch ganz viel zu essen.
0: Meine Eltern haben das auch immer gesagt, wenn man zu viel fernsieht, bekommt man eckige Augen.
2: Ja.
0: Ey!
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0: Ich glaube, das ist ein Song, der ist auch auf vielen so Heul-Herzschmerz-Playlists, oder?
1: Oh, weiß ich nicht. Ich bin Mann, ich weine nicht so viel.
0: Wow. One Republic, Need Your Love. Was du immer erzählst einfach. Hier ist

0: kann nicht mehr. Die Mama von Joe hatte Geburtstag.
1: Jetzt, Mann.
0: Hier kommt niemals drauf, was er ihr geschenkt hat.
1: Eine Akku-Heißklebepistole.
0: Damit die Herbstdeko basteln kann.
1: Ist okay. Doch schön.
0: Hey Leute, wir sind in 10 Hits am Stück. Hier mittendrin.
1: Hilfe.

Auf geht's ins Wochenende und der Hit hier, ja, der macht richtig Laune. Da ist er, der neue Track von Clock Clock Skeletons. Und ich weiß nicht, ob ich mich irre, ne? Aber ich höre aus dem Hit immer ein Stückchen Bittersweet Symphony da raus. Ja, also den hier, ne? Und ob ich da jetzt recht habe oder einfach nur einen Schaden, gemeinsam finden wir jetzt raus. 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

0: bei den Royals sind ja Harry und Meghan wohl inzwischen zurück in England. König Charles hat jetzt aber nochmal klargemacht, da gibt's auch keine Anrede mehr mit königliche Hoheit.
1: Tja, das war bei Anna Gudmund ja ähnlich. Die haben ja auch, ich glaube, korrigiere mich, vor 15 Jahren habt ihr den Adelstitel abgesetzt. Und das war ja von und zu Guten Morgen.
2: Oh, das wär's.
1: Die drei Gestüte
2: also,
1: hat er verkauft.
2: Mein Nachname Guten Morgen, den mag ich ja schon sehr gerne, ja. Aber wirklich von und zu Guten Morgen.
1: Du wärst Anwältin oder sowas.
3: Hi, hi, hi.

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7: Und damit beenden wir den Sommer 2026. Die Freibäder schließen so langsam. Dieses Wochenende, da schließt das Stadionbad und das Naturgartenbad. Für die Mutigen, die bei dem Wetter trotzdem aber noch ein bisschen planschen wollen, das Westbad in Nürnberg, das hat noch gut eine Woche länger offen.
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8: Im Studio Mia Hin. Heute ist 9/11 genau 25 Jahre her. 3000 Menschen starben damals, als Al-Qaida-Terroristen 4 Flugzeuge kaperten und sie ins World Trade Center und ins Pentagon steuerten. Ein Flieger wurde von Passagieren zum Absturz gebracht. Angehörige der Opfer verlesen deren Namen heute am Ground Zero in New York. Der Sparkurs von VW sorgt weiter für große Unsicherheit bei den Beschäftigten. Die Arbeitnehmerseite erhöht deshalb den Druck auf den Vorstand. Die IG Metall fordert das Unternehmen auf, an den Tisch zu kommen. Es müsse geklärt werden, dass und wie der Tarifvertrag eingehalten wird. Schluss mit hier bitte nur Bargeld. In Deutschland soll es bald möglich sein, dass man überall auch mit Karte oder Handy zahlen kann. Wie mehrere Medien berichten, plant das die Bundesregierung. Schon im kommenden Jahr soll das Ganze umgesetzt werden. Wenn der DFB künftig von einem Bundesland eine Rechnung über einen Polizeieinsatz kriegt, reicht er die an den jeweiligen Heimatverein weiter. Zumindest einen Teil der Kosten soll der Verein übernehmen, nicht der Verband. Das hat der DFB beschlossen. Konkret geht es da um die besonders teuren Einsätze bei Hochrisikospielen.
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7: Soweit schaut's gut aus bei euch auf der Straße, ab ins Wochenende.
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7: Nürnberg die Dr. Gustav-Heinemann-Brücke und außerdem noch in Schwabach Dietersdorfer Straße. Wenn ihr noch mehr gesehen habt, Stausblitzer, gerne kurz WhatsApp an uns 0176 1069 4x8. Vielen Dank, schöne Fahrt.
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9: Es ist schon auch eine geile Taktik, wenn man den Sommer über in Franken bleibt, den Sommer hier mitnimmt und dann erst September, Oktober oder November in Urlaub düst. So mache ich es nämlich, weil dann ist das Wetter hier fies und man bekommt noch irgendwo ein bisschen Sonne. Aber ganz so schlimm ist es jetzt auch noch nicht. Also wir sind tagsüber bei 22 Grad unterwegs. Sonne und Wolken im Mix, morgen 24, Sonntag sogar bis zu 26 Grad. Also eigentlich ganz gut.

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1: Hallo, schönen Weg ins Wochenende. Nico Santos jetzt mit dabei.
2: Der hatte mal ein Konzert, da stand ein Fan mit einem Pappschild und auf dem Schild stand, darf ich dir mal durch die Haare wuscheln?
1: Ui.
2: Und er hat es wirklich machen lassen.
1: Hätte ich nicht gemacht.
2: Ich glaube, ich auch nicht so. Wenn fremde Menschen so in deine Haare fassen, ist schon was Komisches.
1: Dann ist ja die Frisur im Arsch.
2: Ich will auch aber niemandem anderen in die Haare fassen.

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0: 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Katrin war eine der Glücklichen.
2: Okay, also ich bin gerade so ein bisschen überfordert. 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Die ist schwanger und es ist jetzt, also hochschwanger. 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
0: Ach schön. 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

0: Heute sind euch die Kollegen vielleicht ein bisschen auf den Sack gegangen. Ist nicht schlimm. Energy ist hier und es ist Freitag. Alles perlt an einem ab und nach dazu der Hit hier, der macht's alles besser.
1: Oh ja.
0: Gute Laune nehme ich bei Maroon 5 mit Christina Aguilera.
1: Schönen Start ins Wochenende.
0: Moves like Jagger.

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1: 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Wenn der Freitag ein Geräusch wäre, wie würde der klingen?
2: Jubelndes Geräusch hier einfügen.
1: Ja, Ada hat auf jeden Fall recht. Gut gemacht, Joe.
2: Danke.
1: Prüfung bestanden. Adela hier gleich mit einem ganz neuen Hit mitten in den 10 Hits am Stück. Und jetzt BTS mit Swim.

0: Hey, hier ist Energy mit Jas und Joe.
1: Hallöchen. Und Adela ist jetzt auch mit dabei. Und also ich habe früher Englisch mit Minecraft gelernt.
0: Deswegen kannst du es auch nicht so gut.
1: Ja.
0: Sorry.
1: Und Adela hat Englisch gelernt, indem sie Hannah Montana die ganze Nacht geschaut hat. Und ich werde jetzt mal mit Jas ein Hühnchen rupfen. Jetzt

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8: Wenn ihr heute Abend noch in Franken unterwegs seid, dann wundert euch nicht, wenn es ein bisschen dunkler ist. Es ist nämlich Earth Night in einigen Städten, unter anderem hier in Franken, eben auch in Schwabach, Fürth, Erlangen oder auch in Nürnberg. Das heißt, öffentliche Gebäude und Plätze bleiben mit Absicht dunkel, also werden nicht angestrahlt. Und damit will die Stadt eben auch zeigen, dass nachts halt nicht immer alles angestrahlt werden muss. Und das Ganze ist natürlich auch ein gutes Zeichen für die Lichtverschmutzung. Die Straßenlaternen, die bleiben aber natürlich an.
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9: Im Studio Mia Hin. Die Terroranschläge vom 11. September jähren sich heute zum mittlerweile 25. Mal. Bei den Anschlägen starben 2001 mehr als 3000 Menschen. Am Ground Zero in New York verlesen Angehörige heute die Namen ihrer getöteten Verwandten. Al-Qaida-Terroristen hatten damals 4 Flugzeuge gekapert. 2 davon flogen sie ins World Trade Center. Viele kennen es nur zu gut. Imbiss, Späti oder der Wochenmarkt nehmen nur Bargeld. Die Bundesregierung will das laut Medienberichten ändern. Ab dem kommenden Jahr soll es möglich sein, dass man in allen Geschäften und Restaurants auch mit Karte oder Handy zahlen kann. Das Aus der sogenannten Rente mit 63 bleibt ein Streitthema. Arbeitsministerin Baas betonte im Bundestag, die abschlagsfreie Rente nach 45 Beitragsjahren werde nicht von heute auf morgen einfach abgeschafft. Es werde Übergangsregeln geben. An der Rentenreform hält die Ministerin generell fest. Union Berlin und Schalke 04 eröffnen heute den 3. Bundesligaspieltag. Beide haben bislang jeweils einen Punkt auf dem Konto. Schalke wartet noch auf das erste Saisontor, konnte aber vergangene Woche die Bayern mit einem 0:0 ordentlich ärgern. Anschluss heute Abend ist um 20:30 Uhr.

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4: Ich konnte das nach meinen Wünschen einrichten, so wie ich es wollte. Ich musste mich mit niemandem absprechen. Ich kann kochen, was ich möchte. Mhm. Ich kann ins Bett gehen, was ich möchte. Ja. Wenn ich mal keine Lust habe, aufzuräumen, dann ist es halt bis zum nächsten Tag mal so. Das stört halt keinen. Also es hat irgendwie schon Vorzüge, ja.
0: Ich fühle das so sehr.
2: Vor allem, du musst das Licht nicht ausmachen, wenn jemand anderes schlafen will oder so.
0: Bist du so jemand, der bei Licht einschläft oder was?
2: Ja, kann ich schon, ja.
0: Oh nee, das wäre für mich das Schlimmste.
2: Krass.
0: Gut, dass wir nicht zusammen wohnen.
2: Ja. 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

0: schönen Abend, hier ist Energy. Vielleicht seid ihr ja gerade unterwegs zum Trempelmarkt in Nürnberg. Schönen Flohmarkt-Kram shoppen. Mm. Wonach würdest du suchen?
1: Alte Videospiele.
0: Ja, super. Das wäre so der Stand, an dem ich einfach vorbeigehe.
1: Ja, da verpasst ihr aber was. Richtig geil. Altes Donkey Kong?
0: Klar. Altes Donkey Kong.
1: Ganz viel Spaß euch auf dem Trempelmarkt.
0: Juna, das jetzt bei Energy mal die besten neuen Hits.

0: Freitagabend, so ein schöner Herbstabend fast schon.
1: Mhm. Und was machst du da am liebsten, Jase?
0: Na, wenn ich frei habe, so komplett nichts vor, dann sortiere ich gerne Dinge, so Schubladen. So ein Herbsttag da. Ich mag es zu Hause, Dinge zu sortieren.
1: Kannst gerne mal bei mir vorbeikommen. Kannst du mal wegen sortieren. Weiter geht's mit den 10 Hits am Stück.

So, auf geht's ins Wochenende und der Hit hier, ja, der macht richtig Laune. Da ist er, der neue Track von Clock Clock Skeletons. Und ich weiß nicht, ob ich mich irre, ne? Aber ich höre aus dem Hit immer ein Stückchen Bittersweet Symphony da raus. Ja, also den hier, ne? Und ob ich da jetzt recht habe oder einfach nur einen Schaden, gemeinsam finden wir jetzt raus. Energy ist an, immer die besten neuen Hits.

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4: Und damit beenden wir den Sommer 2026. Die Freibäder schließen so langsam. Dieses Wochenende, da schließt das Stadionbad und das Naturgartenbad. Für die Mutigen, die bei dem Wetter trotzdem aber noch ein bisschen planschen wollen, das Westbad in Nürnberg, das hat noch gut eine Woche länger offen.
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5: 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Viele werden sich wohl genau

0: erinnern, wo sie heute vor 25 Jahren waren. Die Terroranschläge vom 11. September jähren sich wieder und selbst dieser Gedenktag spaltet die USA. Präsident Trump spricht im Pentagon, während in New York frühere Präsidenten parteiübergreifend an die mehr als 6.000 Todesopfer erinnern. Der Sparkurs von VW sorgt weiter für große Unsicherheit bei den Beschäftigten. Die Arbeitnehmerseite erhöht deshalb den Druck auf den Vorstand. Die IG Metall fordert das Unternehmen auf, an den Tisch zu kommen. Es müsse geklärt werden, dass und wie der Tarifvertrag eingehalten wird. Schluss mit hier bitte nur Bargeld. In Deutschland soll es bald möglich sein, dass man überall auch mit Karte oder Handy zahlen kann. Wie mehrere Medien berichten, plant das die Bundesregierung. Schon im kommenden Jahr soll das Ganze umgesetzt werden. Urlaub in Deutschland ist weiter sehr beliebt. Von Januar bis Juli haben Hotels, Pensionen und Co. etwa 280 Millionen Übernachtungen gezählt. Das ist ein neuer Rekord, so das Statistische Bundesamt. Die meisten Gäste kamen aus dem Inland.
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3: Auf einmal sehen alle aus wie aus den 80ern.
4: Dank ChatGPT mal wieder. Ja. Jeder generiert jetzt ein Bild von sich, also ein normales Bild einfach hochladen und dann sagen, ey, wie sah ich in den 80ern aus? Und dann kommt da ein geiles 80s-Vibes-Foto raus.
3: Ja, ich schaue mir die Bilder auch gerne an. Wobei mittlerweile, jetzt hat es Ausmaße angenommen, vielleicht nervt es mich auch fast schon. One Republic jetzt bei Energy, immer die besten neuen Hits.

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2: Boah, da geht eine ganze Menge, Jase, ne?
0: Heute geht's los mit dem Trempelmarkt. Also einer der schönsten, größten, tollsten Flohmärkte überhaupt. Heute und morgen um die 600 Stände mitten in der Nürnberger Innenstadt.
2: Da bist du also wieder am Start.
0: Ja, heute noch nicht, aber morgen.
2: Okay.
0: Werde ich mich durchwühlen.
2: Und ich bin eher am letzten Volksfestwochenende mit am Start. Das große Abschlussfeuerwerk natürlich auch wieder um 22 Uhr.
0: Wenn ihr sagt, Wetter ist irgendwie momentan nicht so geil, ich will ins Kino. Dieses Wochenende, also Samstag und Sonntag besonders gut. Das ist nämlich Kinofest. Das bedeutet, jeden Film bekommt ihr für 5 Euro.
2: Alter.
0: Ja, ist echt ganz geil.
2: Wenn die Augen dann aber schon viereckig sind, dann vielleicht doch nochmal aufs Rote Altstadtfest in der Innenstadt am Samstag und Sonntag mit ganz vielen Ständen, Live-Musik und natürlich auch ganz viel zu essen.
0: Meine Eltern haben das auch immer gesagt, wenn man zu viel fernsieht, bekommt man eckige Augen. Ey!
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0: schönen Wochenendstart mit Energy.
1: Und mit Brooke Fraser und der Hit, wenn ihr ihn gleich hört, ihr werdet das Bedürfnis haben, mitzutippen mit dem Fuß. Also habe ich zumindest immer.
0: So mit Stampfen?
1: Ja, Stampfen auch gerne.
0: Schön aber vielleicht Takt, jetzt aber. Nicht aufs Gaspedal.

0: Julian.
1: Und es ist einfach der beste aller Feierabende. 20 Uhr rein jetzt in dieses Wochenende. Frau Mieze, dass ihr mit dabei seid. Gleich mit Chasté für euch. Den Anfang macht jetzt Olivia Dean, So Easy to Fall in Love. Und immer die besten neuen Hits.

0: Freitagabend haben wir es hier bei Lunchy. Ich bin Julian. Hier mal so spontane drei Dinge, die ich lieber mache als Miete bezahlen. Mit offenen Wunden durch den Ganges schwimmen. Klar, Klassiker. Einen rostigen Nagel in Schienbein reinhauen. Auch das verständlich. Oder alle Herr der Ringe Filme auf halber Geschwindigkeit anschauen. Das Tolle ist, ihr müsst gar keine Miete mehr zahlen.
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Haben wir jetzt hier bei Energy, über den wir wissen, dass er seine Feature-Gäste nur danach aussucht, ob er auch Kaffee trinken mit ihnen gehen kann. Also er trifft sich dann, sagt, pass auf, lass uns mal schauen, ob es auf der menschlichen Ebene vibet. Und erst dann gehen wir rein ins Studio. Insofern wissen wir, May Stevens hat das Kaffee-Date gut bewältigt. Same old days, same old sky. Hören wir jetzt von ihm mit immer den besten.

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0: Immer die besten neuen Hits. Hört euch hier bei Energy gleich mit Jack Dean für euch. Außerdem Holly Humberstone und Nico Santos macht den Anfang.
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0: Freitagabend hier bei Energy. Ich bin Julian. Ich freue mich, dass ihr mit dabei seid. Und meine liebe Kollegin Laura, die ist gerade umgezogen, ne? Von Stuttgart in die große Stadt, hier nach Berlin. Und will jetzt ihr ganzes Leben umkrempeln. Und dazu gehört auch, dass sie wieder Sport machen will. Und dann ist sie heute a woman on a mission gewesen. Ist durch die Redaktionsräume und hat gefragt, ob wir sie endlich zum Sport motivieren können. Und wir sind in uns gegangen, in der kompletten Redaktion. Wir sind ja auch rhetorisch einigermaßen gut, ne? Weil das unser Job ist. Und Motivation steckt auch in uns, weil wir jeden Tag versuchen, das Beste zu geben. Und das kam dann dabei raus.
1: Laura, du bist eh schon eine geile Sau und damit machen wir dich noch sogar... Nee.
2: Ein gutes Pferd springt immer nur so hoch, wie es muss.
3: Das heißt, ich darf zu Hause bleiben?
2: Nein.
4: Denk dran, wer du morgen wärst und wie du aussehen würdest, wenn du heute Sport machst.
3: Das ist mir zu hoch.
5: Kannst du mich kurz zum Sport motivieren?
6: Wie meinst du?
5: Ja, so Motivationssprüche brauche ich.
6: Nee, müsste ich googeln.
5: Kiki, kannst du mich ganz kurz zum Sport motivieren?
7: Nicht so richtig, leider.
0: Ja, um es mit den Worten des Freundes von Laura von Torra zu sagen, absolute Gänsehaut. Hat jetzt nicht so richtig funktioniert, würde ich sagen. Aber wenn ihr in einem ähnlichen Level seid wie Laura, dann hilft dir die passende Musik. 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Für egal welche Stimmung ist es immer genau das Richtige dabei. Dann hoffentlich auch für Laura.

0: Immer die besten neuen Hits. Hört euch hier bei Energy gleich mit Sido für euch. Außerdem Tam Impala und Michael Schulte. Macht den Anfang.
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2: Und bei den Royals sind ja Harry und Meghan wohl inzwischen zurück in England. König Charles hat jetzt aber nochmal klargemacht, da gibt's auch keine Anrede mehr mit königliche Hoheit.
3: Tja, das war bei Anna Guttenmorgen ja ähnlich. Die haben ja auch, ich glaube, korrigiere mich, vor 15 Jahren habt ihr den Adelstitel abgesetzt. Und das war ja von und zu Guttenmorgen.
4: Oh, das
3: die drei Gestüte
4: also,
3: habt ihr verkauft.
4: Mein Nachname Guttenmorgen, den mag ich ja schon sehr gerne, ja. Aber würde ich von und zu Guttenmorgen
3: heißen. Du wärst Anwältin oder sowas.
5: Hi, hi, hi.

Sido haben wir jetzt hier bei Energy, der es in all den Jahren, in all den über 20 Jahren geschafft hat, irgendwie immer den Zeitgeist zu erwischen. Damals angefangen in Agro Berlin, krasser Straßenrap. Und irgendwie immer seinen Weg ins Radio dann reingesucht, in den Mainstream, ohne sich selbst zu verlieren. Ist eine große Kunst, ihm ist es gelungen. Ist er, Sido, immer die Besten.

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Und es ist mit Abstand, wie ich finde, der beste aller Feierabende. Rein jetzt ins Wochenende, 21 Uhr haben wir es. Freue mich sehr, dass ihr mit dabei seid. Tempor City haben wir jetzt mit Self-Aware und immer den besten neuen Hits.

0: Freitagabend hier bei Energy, ich bin Julian und ich muss jetzt mal eine Ode auf meinen lieben Kollegen Paul singen. Ne? Paul hat angefangen als Nachrichtensprecher bei Energy München und hat dann parallel angefangen auf TikTok richtig groß und berühmt zu werden. Mittlerweile sieht man überall, egal ob jetzt bei der WM bei Magenta war, mit Steven Gätjen bei ProSieben, die Oscars fürs deutsche Fernsehen moderiert oder eben immer noch bei uns. Diese tolle Rubrik hat das Energy Kopfkino, da stellt er uns immer die sehenswertesten Filme oder auch Serien vor. Und heute, zum allerersten Mal, stellt er was vor, wo er selbst mit dabei ist.
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2: Hallo zusammen. Normalerweise erzähle ich euch hier ja jede Woche, was ihr euch im Kino oder auf der Couch so alles Neues anschauen könnt. Diese Woche ist das Ganze aber ein bisschen anders, denn in LOL Next könnt ihr mir selbst dabei zuschauen, wie ich versuche, nicht zu lachen. LOL Next ist der neue Ableger von Last One Laughing und diesmal treten 10 Leute aus der jüngeren Comedy- und Creator-Szene gegeneinander an. Unter anderem Fresh Torge, Selfie Sandra, Phil Laude, Laura Larsson, Adi Totoro und eben auch ich. Das bekannte Prinzip, das bleibt erstmal gleich. Wir versuchen uns gegenseitig zum Lachen zu bringen, dürfen aber selbst keine Miene verziehen. Im Vergleich zur Hauptserie gibt es aber auch ein paar Änderungen. Statt 6 geht das Ganze nur 4 Stunden. Wir haben nur ein Leben. Wer einmal lacht, ist also direkt raus. Und durch die Show führt diesmal Hazel Brugger. Und wenn man das Ganze guckt, dann merkt man auch beim Tempo, dass hier eine jüngere Generation aufeinander trifft. Es passiert nämlich ständig etwas. Viel mehr darf und will ich natürlich nicht verraten, außer dass selbst 4 Stunden nicht zu lachen deutlich schwieriger ist, als ich vorher gedacht habe. Ob ich mich komplett blamiert oder vielleicht sogar überraschend gut geschlagen habe, das seht ihr ab sofort. Alle 4 Folgen gibt es nämlich bei Prime Video.
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Freitage sind so im Wochentagsranking unter den Top 3 schon eher oben anzusiedeln, finde ich. Klar, es ist der Einstieg ins Wochenende, aber es kommt auch immer neue Musik raus. Heute von den Jungs von Klok Klok. Könnt auch alles...

0: immer die besten neuen Hits. Hier bei Energy gleich mit Cat's Eye für euch. Außerdem Benson Boone und J-Lo macht den Anfang.
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0: das sehen, ne? Das Wochenende, es ist da.
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0: Das ist ein Fakt, Freitagabend, aber ob ein zweiter Fakt hinzukommt, klären wir jetzt mit meiner lieben Kollegin Annika.
2: Hallo Julian.
0: Annika, auch heute habe ich wieder eine Aussage für dich dabei und die ist folgende. Die meisten Menschen, die Artemis heißen, leben in Freiburg. Und die Aussage habe ich natürlich für dich mitgenommen, denn du bist heute hier in deinem SC Freiburg Pullover, hast gestern das Spiel angeschaut, bist immer noch ganz euphorisch und müsstest das ja eigentlich wissen.
2: Ja, siehst du mal, im Kopf und physisch wäre ich jetzt gerne in Freiburg. Boah, also ich kenne niemanden aus Freiburg. Ich habe 6 Jahre da gewohnt, der oder die Artemis heißt. Ich kenne den Namen, aber ich sage ehrlich, noch nie einen einzigen Menschen von wo auch immer getroffen, der so heißt. Dementsprechend sage ich, es muss ein Fake sein.
0: Die meisten Menschen, die Artemis heißen, leben in Freiburg, ist natürlich ein
3: Fake.
0: Der Vorname kommt aus der griechischen Mythologie und wird bis heute vergeben. Die meisten Menschen mit dem Vornamen Artemis leben in Augsburg.
2: In Augsburg? Ja. Was hat denn Augsburg? Wobei, Augsburg ist doch auch so eine Römerstadt, ne?
0: Ja klar, der FC Augsburg die immer Römer. Das Römer-Trikot an.
2: Ja, sorry, FC Augsburg finde ich ein bisschen peinlich, aber gut.
0: Danke, auch das ist ein
3: Fakt.
0: Danke, Annika.

0: besten neuen Hits hier bei Energy. Gleich mit Normal Jean Martini für euch. Außerdem Shakira und Milo macht den Anfang.
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Es ist spät geworden hier bei Energy an diesem Freitag. So spät, dass ich raus bin für heute. Habt jetzt ein großartiges Wochenende. Wir hören uns, wenn ihr wollt, Montag wieder. Bis dahin, lasst Energy durchlaufen. Hier geht's gleich weiter ab 22 Uhr mit dem Energy Extra Dance Mix, damit ihr auch gut reinkommt, wenn ihr denn so wollt, in dieses Partywochenende. Ich für meinen Teil verabschiede mich jetzt mit Norm Machine Martini, I am the Sun. Und ich sage ciao, ich bin raus. Bis Montag. 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
2: Schön, dass ihr mit dabei seid. Dominik Häuselmeier hier. Spiel ich bis 23 Uhr die weltweit besten Dance-Hits. Und jetzt mein Future Hit von David Guetta ist heute rausgekommen. You and I, me and you, David Guetta und Hyperton.
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2: Und bitte, hold up.

Hier ist Energy Extravaganza. Ich bin Dominik Häuselmeier, spiele bis 23 Uhr die weltweit besten Dance-Hits. Heute wird noch ordentlich gefeiert. Um 0 Uhr legt Steve Aoki für euch auf. Um 1 Uhr Robin Schulz. 2 Uhr Olli Heldens. Und um 3 Uhr Medusa. Das komplette Lineup findet ihr online auf energy.de. Klickt euch gerne rein. Ich spiele euch nachher noch die neue Single von Cedric Gervais. Zusammen mit Carla Monroe hier in der Show. Jetzt Vintage Culture. Selector. In Energy Extravaganza.

Jax aber denn hier. Ich bin Dominik Häuselmeier und auf meiner Bingo-Karte für das Jahr 2026 stand es nicht, dass Faceless von Insomnia aus dem Jahr 1995 nochmal so unfassbar erfolgreich wird. Aber hey, seit einem halben Jahr ist das neue Ding draußen zusammen mit B-Rexa und seit einem halben Jahr wird es weltweit gespielt und ordentlich gefeiert. B-Rexa und Faceless. Wer Faceless übrigens sehen will, morgen Abend in Helsinki, falls jemand vorbeischauen will. In Finnland tritt er auf.

0: für ein unfassbarer Hit. Seit einer Woche draußen und ein Ohrwurm, absolut. Thong Song von Luca Schreiner und West Tones. Hier ist Energy Extra Dance. Ich bin Dominik Häuselmeier, spiele auch gleich noch Ugel, die aktuelle Single von Silver Bumper. Und Levi, Christina Aguilera im Remix.
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